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2: Im Studio Lisa Schwarzkopf. Die Hitzewelle hat in vielen Regionen neue Temperaturrekorde erreicht. Über 41 Grad, unter anderem in Sachsen-Anhalt. Aber erstmals seit Wetteraufzeichnungen auch über 30 Grad auf Helgoland. Der Mobilitätsforscher Andreas Knie sagte mit Blick auf die Zukunft im Ersten:
3: Das, wo wir uns aber darauf einstellen müssen, ist eben, dass wir mindestens 10, 15, sogar vielleicht 20 Tage im Jahr solche Hitzetage mit über 30 Grad und die sogar noch heißer werden, vor uns haben werden. Und dafür ist das, was wir an Infrastruktur haben, dafür ist unser Leben bisher überhaupt nicht angepasst gewesen.
2: Europa ächzt in der Sommerhitze. Ein Temperaturrekord nach dem anderen fällt. Unter der Hitze leiden nicht nur Menschen, Tiere und Pflanzen, auch die Gletscher in den Alpen. Die Schneereserven aus dem Winter sind jetzt schon so gut wie weggeschmolzen. Das ist außergewöhnlich früh, sagen Experten. Der eine Deal wackelt, ein anderer ist unterzeichnet. Israel, der Libanon und die USA haben jetzt ein sogenanntes Rahmenabkommen vereinbart. Mehr dazu von Anne Brauer.
4: Israel und der Libanon wollen nach Jahrzehnten Frieden und formal den Kriegszustand beenden. Das macht Hoffnung, sagt dazu Bundesaußenminister Wadephul. Nun komme es aber auf die Umsetzung an. Denn gerade die verabredete Entwaffnung der vom Iran unterstützten Hisbollah-Miliz dürfte ein wirklicher Kraftakt werden. Stichwort Iran. Der Iran und die USA haben sich trotz Waffenruhe wieder angegriffen. Ihr Deal steht damit auf ziemlich wackeligen Füßen.
2: Nach der Katastrophe in Venezuela ist jetzt auch Afghanistan von einem Erdbeben erschüttert worden. Das Zentrum des Bebens lag im Nordosten des Landes. Die Auswirkungen waren aber bis in die Hauptstadt Kabul zu spüren. Erst letzten August waren über 2200 Menschen bei einem ähnlich starken Beben gestorben. Favorit England hat sich bei der Fußball-WM den Gruppensieg eingetütet. Trotz anfänglicher Schwierigkeiten ist der Knoten am Ende geplatzt. Die Three Lions setzten sich mit 2:0 gegen ein kämpferisches Panama durch und schicken die Mittelamerikaner damit nach Hause. Außerdem hat Kroatien Ghana mit 2:1 geschlagen. Beide sind in der K.O.-Runde.
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5: Mit KI-Support. Vereinzelt knallt's gerade noch mit kräftigen Gewittern, teils mit Starkregen und Hagel. Sonst ist's oft klar bis leicht wolkig und trocken. Dazu liegen die Temperaturen aktuell zwischen 26 und 17 Grad. Tagsüber bleibt's richtig heiß mit viel Sonne und ein paar Wolken, aber immer mal wieder können starke Gewitter aufploppen. Im Süden eher in den Bergen, maximal bis 42 Grad.
6: Alleine schlafen ist doof. Ja, finde ich auch. Also bleibt einfach mit mir wach, ich habe nämlich genug Musik für die nächsten Stunden parat. Als Kind habe ich ja immer Gute-Nacht-Geschichten vorgelesen bekommen. Keine Sorge, das mache ich jetzt nicht, aber ich habe für euch einfach die perfekte Musik für diese Uhrzeit. Also, hier ist schon der nächste Soundtrack für die Nacht.
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0: Hi, kurze Frage in die Runde. Braucht mich hier noch jemand oder kann ich schlafen gehen? Nein, Spaß beiseite. Wir machen natürlich noch ein bisschen weiter, mindestens bis die Sonne aufgeht. Ich bin Sven und versüße euch hier die Nacht. Hi und hallo. Einzige Chance, mir zu entkommen, ihr müsst einschlafen. Vielleicht klappt's ja mit diesem Song hier.
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0: Guten Abend zusammen. Schön, dass wir mal die nächtliche Zeit wieder hier zusammen verbringen. Ich bin Sven und, ja, was soll ich sagen? Ich mache einfach den nächsten Titel an.
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2: Im Studio Lisa Schwarzkopf. Deutschland brät in der Sommerhitze und der neue Temperaturrekord ist direkt wieder geknackt worden. 41,5 Grad warm war es gestern laut vorläufigen Daten des DWD in Sachsen-Anhalt. Auch der Rest Europas schwitzt mit. Mehr zur Hitze von Anne Brauer.
3: Viel trinken ist wichtig, aber so verlockend ein kühles Bier für manchen auch sein mag, es ist nicht der richtige Durstlöscher. Paris hat deshalb gleich mal fürs ganze Wochenende den Ausschank von Alkohol verboten. Hier in Deutschland geht man nicht ganz so weit, aber es sind zahlreiche Veranstaltungen abgesagt, um die Menschen zu schützen. Sportwettkämpfe, Konzerte oder Sommerfeste. Unter der Hitze leidet auch die Natur, Tiere und Pflanzen und auch die Gletscher in den Alpen. Die Schneereserven aus dem Winter sind da jetzt schon so gut wie weggeschmolzen. Das ist außergewöhnlich früh, sagen Experten.
2: Der eine Deal wackelt, der andere ist unterzeichnet. Israel und der Libanon haben ein Rahmenabkommen vereinbart, um nach Jahrzehnten Frieden zu schaffen und formal den Kriegszustand zu beenden. Gleichzeitig könnte der Deal zwischen Iran und USA ins Wackeln kommen. Beide haben sich trotz Waffenruhe wieder angegriffen. Nach der Katastrophe in Venezuela ist jetzt auch Afghanistan von einem Erdbeben erschüttert worden. Das Zentrum des Bebens lag im Nordosten des Landes. Die Auswirkungen waren aber bis in die Hauptstadt Kabul zu spüren. Erst letzten August waren über 2200 Menschen bei einem ähnlich starken Beben gestorben. Afghanistan ist wegen der Konstellation der Erdplatten besonders häufig von Erdbeben betroffen. Fast eine Viertelmillion Menschen sind zum Christopher Street Day in München zusammengekommen. Trotz großer Hitze haben sich nach Angaben der Polizei rund 30.000 am Demonstrationszug beteiligt. Am Straßenrand standen dann weitere schätzungsweise 200.000 Menschen. Favorit England hat sich bei der Fußball-WM den Gruppensieg eingetütet. Trotz anfänglicher Schwierigkeiten ist der Knoten am Ende geplatzt. Die Three Lions setzten sich mit 2:0 gegen ein kämpferisches Panama durch. Außerdem hat Kroatien Ghana mit 2:1 geschlagen. Beide sind in der K.O.-Runde. Die weiteren Ergebnisse: Portugal-Kolumbien 0:0, Kongo-Usbekistan 3:1.
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4: Mit KI-Support. Vereinzelt knallt's gerade noch mit kräftigen Gewittern, teils mit Starkregen und Hagel. Sonst ist's oft klar bis leicht wolkig und trocken. Dazu liegen die Temperaturen aktuell zwischen 26 und 17 Grad. Tagsüber bleibt's richtig heiß mit viel Sonne und ein paar Wolken, aber immer mal wieder können starke Gewitter aufploppen. Im Süden eher in den Bergen, maximal bis 42 Grad.
5: Ich habe letztens geträumt, ich werde Milliardär. Ja, gleich mal richtig groß denken, weißt du, nicht so eine Million, nee, gleich Milliarden. Lustig, oder? Also manchmal, habe ich gelesen, werden Träume auch wahr. Ich drücke euch die Daumen, dass vielleicht einige Dinge, die ihr heute Nacht träumt, in Erfüllung gehen, aber ich würde mich auch freuen, wenn ihr mir die Daumen drückt. Also Milliardär, das wäre schon cool, oder? Also, naja, zumindest für mich. Kommt gut durch die Nacht.
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0: Wenn es nachts draußen dunkel ist und man in den Himmel schaut und man richtig viel Glück hat, dann kann man manchmal eine Sternschnuppe sehen. Doch ja, bitte nicht traurig sein, wenn es dann doch mal nicht klappt und ihr einfach nur Sterne zählen könnt. Für alle anderen gibt's aber jetzt hier Sternschnuppen in Musikformat. 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

0: Na, wie sieht's aus? Könnt ihr auch nicht schlafen? Gar kein Problem. Dreht die Musik einfach so ein Stück lauter und singt mit. Und vielleicht klappt's dann ja mit dem Müdewerden. Wie dem auch sei, ich bin bei euch. Kommt gut durch die Nacht.
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0: Kennt ihr das eigentlich auch? Ihr liegt hundemüde im Bett, wollt eigentlich nur schlafen, aber euer Kopf stellt sich diese eine verdammt wichtige Frage. Haben Pinguine eigentlich Knie? Ja, mit dieser Frage im Kopf liegst du halt einfach stundenlang wach. Und damit es dir dabei wenigstens ein bisschen besser geht, hier der perfekte Nachtmix für dich.
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3: 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Die Sonne scheint für mich nicht mehr.

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1: Im Studio Leser Schwarzkopf. Die Hitzewelle hat für neue Rekordtemperaturen in Deutschland gesorgt. Unter anderem in Sachsen-Anhalt wurden über 41 Grad gemessen. Historisch auch die Temperaturen auf Helgoland. Dort hat es seit Wetteraufzeichnungen das erste Mal über 30 Grad gehabt. Unsere Infrastruktur wie Häuser und Straßen sind auf solche Werte gar nicht ausgerichtet, sagt der Mobilitätsforscher Andreas Knie in der ARD.
2: Beispielsweise die berühmten Klimaanlagen der Deutschen Bahn AG, die sind auf etwa maximal 30 Grad ausgelegt. Das war das Maximale, was man damals in den 70er, 80er Jahren hat erwarten können. Jetzt ist über 30 Grad fast schon ein Normalfall. Dafür können die Züge nichts. Das muss umgebaut werden.
1: Hat die Bundesregierung in Sachen Hitzeschutz versagt? Das wirft ihr zumindest der Hausärzteverband in den Funke-Zeitungen vor. Ein Kritikpunkt: Die Hausärzte kriegen es nicht vergütet, wenn sie ihre Patienten beraten, wie sie am besten mit solchen Temperaturen umgehen. Das hat die damalige Ampelregierung zwar vor 3 Jahren angekündigt, passiert sei aber bis heute nichts. Außerdem müssten auch Pflegeheime mehr Hilfe dabei kriegen, ihre Bewohner vernünftig gegen Hitze zu schützen, so der Hausärzteverband. Helfer aus Deutschland sind im Erdbebengebiet von Venezuela eingetroffen. Rund 50 Frauen und Männer des THW haben auch 4 Spürhunde dabei. Sie sollen helfen, Überlebende in den Trümmern zu finden. Von dem Doppelbeben sind laut den Vereinten Nationen fast 7 Millionen Menschen betroffen. Mehr als 10.000 Menschen haben auf den Straßen der italienischen Hauptstadt Rom den 80. Geburtstag der Vespa gefeiert. Es gibt Ausstellungen und Treffen der Liebhaber des Kultmotorrollers. Die Vespa wurde unter anderem durch zahlreiche Auftritte in Filmen berühmt. In einem zähen Schlagabtausch haben sich Kroatien und Ghana bei der Fußball-WM jeweils das Ticket für die K.O.-Runde gesichert. Zwar mussten sich die Afrikaner Kroatien mit 1:2 geschlagen geben, sind aber trotzdem weiter. Außerdem hat Favorit England sich den Gruppensieg geholt und Panama mit einem 2:0 nach Hause geschickt. Die weiteren Ergebnisse: Kongo-Usbekistan 3:1, Portugal-Kolumbien 0:0.
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3: Mit KI-Support. Wolkig geht's in den Morgen und vor allem an der Küste kann's am Anfang noch ordentlich krachen mit Gewittern, Starkregen und Hagel. Vereinzelt sind sogar Orkanböen drin. Später wechseln sich Wolken und längere freundliche Phasen ab, aber es können nochmal Gewitter runterkommen. Dazu wird's heftig heiß mit 32 bis 38 Grad. Morgen dann deutlich gedämpfter, Sonne und Wolken, ab und zu Schauer und Gewitter, maximal 31 Grad.
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Und dann immer diese Leute, die sich vordrängeln, weil sie ja nur drei Bananen kaufen wollen. Oder eine Packung Filtertüten. Und dann stecken sie ihre EC-Karte natürlich dreimal falsch rum ins Lesegerät. Oder sie bezahlen bar und kramen stundenlang in ihrem Speckchen-Portemonnaie nach 1- und 2-Cent-Münzen, weil sie ihr Kleingeld loswerden wollen. Mann. Hinter mir hat gestern einer gesagt, wenn nur eine Kasse offen hat, dann kann man wenigstens nicht in der langsamsten Schlange stehen.

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1: Ja, hallo, hier sind wir wieder hinterm Bauwagen und heute nicht ganz hinterm Bauwagen, sondern wir liegen hier auf einem wunderschönen Steg vor einem See und die Sonne scheint uns ins Gesicht, wobei die Wetterlage ist nicht so ganz eindeutig, aber da sehe ich auch Julian, CF und Delfin. Hallo.
2: Hallo. Ja, wir haben uns das hier gemütlich gemacht, aber CF klaut mir immer meinen Platz. Normalerweise
3: ich bin unter Wasser. Blub, blub, blub. Ich kann nicht reden. Blub, blub.
2: Und Delfin hat auch so einen Frosch im Hals, ne?
4: Ja, ich bin im Wasser.
2: Ja, schön, dass ihr wieder dabei seid. Wir haben Till zu Gast, lange nicht mehr bei uns gewesen. Und Delfin, ich würde mal sagen, 2-3 Wochen her, oder? Und so lange ist noch nicht.
4: Ja, ein bisschen Folgen waren noch dazwischen.
2: Ja. Ja,
4: aber die, ist nicht lang her.
2: Die Froschfolge stand ja noch aus. CF, jetzt musst du noch mal ganz kurz sagen, wie kam das jetzt? Ich glaube, der Till hat sich die Folge gewünscht und habe ich dir das gesagt und hast du gesagt, Moment, da hat Delfin ein Vorrecht drauf.
3: Ja, oder? Also Barbara hat sie angerufen, das war so gewesen. So, wir haben die Folge 181 Peter als Wetterfrosch besprochen auf Wunsch von Delfin und erst innerhalb haben wir gemerkt, ach so, wir haben die falsche besprochen. Dann kommst du das nächste Mal mit dazu. Und dann hat Till sich die Folge gewünscht und dann habe ich dir gesagt, Moment einmal, halt, stopp, Karin ist nicht da. Und dann waren sie jetzt alle da.
2: Ja, das ist doch irgendwie, ne?
3: Ja.
2: Da achtet der Anwalt drauf bei uns.
4: Hatte Till die Folge nicht schon mal vorher gewünscht? Weil ich meine, irgendwer hatte sich die Folge auch schon mal gewünscht.
2: Genau.
4: Das war ein Kuddelmuddel einfach mit den Froschfolgen.
1: Ich war das tatsächlich nicht. Ich habe mir das letzte Mal nur überlegt, welche von den Folgen, die ihr noch nicht besprochen habt, bleibt jetzt noch so übrig, wo

0: noch irgendwie was Besonderes drin ist. Und dann ist mir diese Folge eingefallen.
1: Gibt es immer noch Folgen, wo was Besonderes drin ist?
0: Ja. Okay, ich glaube, jetzt wird es langsam auch etwas dünner bei den übrig gebliebenen Folgen.
1: Wir machen irgendwann so nächstes Jahr, machen wir das dann so, alle Folgen, die wir in den letzten 3 Jahren nicht besprochen haben, kann man sich nochmal wieder neu wünschen. Irgendwann machen wir die Reruns hier.
2: Ja, aber wie soll ich denn nochmal Fun Facts raussuchen zu einer Folge, zu der ich schon Fun Facts rausgesucht habe?
1: Ja, kannst du doch einfach dir nochmal anhören. Lässt du die KI das kurz transkribieren und fragst, was für Fun Facts haben wir da, was haben wir vergessen?
2: Auf dem Level sind wir jetzt also. Okay.
1: Genau.
0: So, Lauren und ich machen dann ein Hörspiel-Intro für euch, dann wird das alles super.
1: Ja, mit so Bach, mit so Wasserblubbern.
0: Genau.
1: Es ist ja, glaube ich, auch so, dass diese Folge als Hörspiel auch ganz gut funktionieren würde. Normalerweise höre ich mir die Folgen auch gerne unterwegs nochmal so an. Das habe ich natürlich jetzt hier versäumt. Aber die alten Folgen finde ich ganz passend als Hörspiel, weil da Peter noch so
0: das
1: ein bisschen
0: mehr entdeckt. Ich kannte die Folge lustigerweise auch vor allen Dingen über das Lied, weil ich hatte früher diese ganz alte Lieder-CD, beziehungsweise Kassette war es damals noch, wo dieses Lied auch mit drauf ist. Und die Folge wurde zu der damaligen Zeit schon lange nicht mehr wiederholt und ich habe mir immer versucht vorzustellen, nur anhand dieses Liedes, was in dieser Folge passiert.
1: Ja,
0: deswegen
1: habe
0: ich auch immer noch die stärkste Bindung zu dem Lied eigentlich.
1: Wir sind ja jetzt ja vollkommen verwöhnt. Ne? Also in den 90er Jahren, ich meine, du bist ja deutlich jünger, du bist Anfang der 90er geboren, glaube ich. Ne?
0: Ja.
1: Aber auch so Ende der 90er, früher 2000er, das waren ja hier diese Löwenzahn-Folgen, die kannte man ja eigentlich gar nicht richtig. Das wurde ja nicht wiederholt, Mediatheken gab es noch nicht, DVDs sowieso nicht. Wir waren ja vollkommen aufgeschmissen.
0: Ja, das stimmt. Das war so eine Folge, von der die habe ich nie gesehen im Fernsehen. Ja. Die habe ich wirklich erst sehr viel später gesehen, als ich sie irgendwann mal für viel Geld beim ZDF gekauft habe und jetzt mittlerweile ist in der Mediathek.
1: Ja, so ist es. Aber nicht so einfach zu finden. Also gerade bei dieser Froschfolge, Delphine, wie war das noch? Da war doch auch irgendwie falsch verlinkt bei Fernsehserien, ne?
3: Ich meine, oder zumindest irgendwie waren die Titel da.
1: Ja, die haben das da durcheinander gebracht.
3: Ja, irgendwas war komisch.
1: Wenn man bei fernsehserien.de diese Folge anklickt, dann landet man bei der neueren Froschfolge. Die haben das da nicht richtig verknüpft mit der Mediathek.
2: Ach so, das war gar nicht unsere Schuld, ja dann, easy.
1: Nee, das war, naja, wir hätten schon auch aufmerksam sein können. Ne? Soll uns schon auffallen, ob Peter Haare hat oder nicht.
2: Wenn Till sie sich nicht gewünscht hat, warum hat Delphine sie sich gewünscht? Lieblingsfolge? Fragezeichen.
3: Ja, ich fand die irgendwie lustig, weil das ist so dieses typische alte Löwenzahn, weil die so ein bisschen quatschig ist, so ein bisschen Peter sehr kindisch mit seinen Denken und seinen Fragen, die er so stellt.
1: Ja,
3: und
1: der Wettermann, der reißt es natürlich raus, der bringt natürlich diesen quatschigen Kram besonders auf die Spitze, aber das war auch so der Kinderfernsehen-Humor, das kenne ich aus so alten Sesamstraßenfolgen auch. Das ist, im Prinzip ist das hier CF wieder so das klassische alte Kinderfernsehen, was du nicht so magst, aber vielleicht dadurch, dass Peter ja durchgehend zu sehen ist, wir ja, versöhnt es dich ja.
2: Nee, war schon richtig, das Erste.
1: Es ist nicht so deine Folge, ne?
2: Ja, werden wir dann am Ende sehen. Ihr könnt's mir ja noch ein bisschen schöner reden.
1: Ich versuch's. Ich fand die Folge nicht so schlecht. Ich werde sie nachher, nach der Besprechung, noch ein zweites Mal angucken.
2: Mhm. Ja, okay.
1: Okay, also wir haben das ja so gemacht, dass der sich die Folge wünscht, auch anfangen muss mit dem Pressetext. Jetzt müssten die beiden das dann synchron erzählen, oder?
2: Ja, super, ganz tolle Idee.
1: Das
2: ich glaube,
1: in
2: dieser Version müssen wir noch auf die alte Methode zurückgreifen und nacheinander. Aber da Julian und ich ja schon das neue Regelsystem regeln, müsst ihr beide, Till und Delphine, das jetzt leider abwechselnd machen.
1: Das ist so schön, jetzt wo wir quasi zusammen uns hier verbinden können und lassen die beiden einfach diesen Podcast machen. Wir geben so als Stichwort hier und da mal was rein. Okay, das ist eine gute Idee, ja, und Ladies First sagt man ja auch heutzutage noch, oder freuen sich ja die Damen, nicht wahr, Delphine? Dann könntest du ja anfangen und der Till legt dann los und dann legst du weiter los. Habt ihr die Texte dann auch euch auf einen Zettel geschrieben?
0: Ich habe ihn hier.
3: Ich habe nur eine Frage, wird der Doppelpunkt quasi wie ein Punkt?
1: Nein, oder? Das musst du mit Till ausmachen.
3: Also nein, okay, dann
1: wie ihr wollt.
3: Wird da, also mir ist es wurscht.
1: Ihr könnt auch noch den Komma absetzen.
3: Wir können jetzt den Doppelpunkt auch einfach als Nichtsatzende machen. So
1: machen wir das.
0: Okay, dann machen wir es so.
1: Wir machen immer so Punkt und Fragezeichen und Ausrufezeichen. Das sind unsere Breaker, genau.
3: Okay, perfekt.
1: Ja, dann würde ich sagen,
2: spiele die Musik ein.
3: So, noch ein Strich und schon ist das Schild gemalt. Meteorologisches Institut Friedrich Frosch und Partner.
4: Das wäre ja gelacht, denkt Peter. Mein Frosch und ich können doch das Wetter genauer vorhersagen als die vom Fernsehen.
3: Und da kommen auch schon die ersten Kunden, Trude und der Nachbar.
4: Peter berät, Friedrich Frosch sitzt oben auf der Leiter, das heißt, es gibt schönes Wetter.
3: Wenig später fängt es an zu regnen.
4: Nun hagelt es natürlich Beschwerden.
3: Schnell informiert sich Peter bei einer Wetterstation, damit er in Zukunft besser Bescheid weiß.
2: Vielen, vielen Dank.
1: Ist das schön. Ist das toll.
2: Ist das einfach geworden hier. Ja, ich glaube, da müssen wir ein neues System abholen.
1: Ja, wir nehmen Gäste nur noch im Duo.
2: Ach so, weil
1: ist, glaube ich, auch das erste Mal, dass wir das so machen. Ich meine, wir hatten schon mal eine Videofolge mit hier Nicole und Michael aus Hamm. Ja, die Stammnasen kriegt schon noch zusammen. Aber so hatten wir das noch nicht wie heute, oder?
2: Nein, in Audioform noch nicht. Ja.
0: So Premiere, glaube ich auch. Das wird, genau. Ich habe auch noch spannend. Nie mit 4 Leuten Podcast gemacht.
2: Ja, wird spannend in der Wortmeldung, kriegen wir hin.
1: Ja, genau, wir können uns ins Wort fallen. CF schneidet das dann alles so zusammen, dass das passt.
2: Ich schneide einfach uns raus und ihr beide habt die Folge allein besprochen.
1: Genau. Schneid das mal
0: wenn
1: so,
0: irgendwas dass nicht stimmt, wenn irgendwas nicht stimmt, Beschwerden an CF bitte.
1: Ja, schneid das uns so, dass die beiden uns ständig ins Wort fallen. Das wäre eine gute Folge gewesen, wenn Till und Delphine sich immer in den Mittelpunkt gedrängt hätten.
2: Ich kann
0: auch. Julian hätte so viel zu sagen gehabt zu der Folge.
1: Genau. Er war richtig gut drauf, aber man hat ihn nicht gelassen.
2: Ich kann auch Wordmixing betreiben, dass Till dann irgendwie sagt so, Ruhe, du Arschloch. So, weißt du, dass das dann irgendwie so rüberkommt.
1: Das ist ja gut, ja.
0: Ja, das finde ich sehr gut. Verunglimpfung,
1: das
0: super.
1: Das ist gerade bei Lehrern, ist das toll, wenn die so einen Ruf kriegen in der Öffentlichkeit. Das dann auch verbunden mit Löwenzahn, macht sich super.
2: Ja, das ist ich total bin mal gut, nett, ja. Vielleicht kommt irgendwann nochmal ein Quiz, ich bin ruhig. So, wir beginnen am See und das sollte doch wohl unser Altheiligensee sein, wenn ich das richtig sehe. Aber natürlich haben wir keine Sicht von oben, wir müssen das nur raten. Ich denke mal, weil wir ja nicht weit weg vom aktuellen Grundstück sind. Allerdings haben wir da nicht die schönste Zeit, oder wie sehe ich das hier wettertechnisch?
0: Ja, Peter liegt da. Am Anfang sieht es noch schön aus. Er hat 2 Blätter auf seinen Augen, weil die Sonne scheinbar arg scheint. Aber es fängt relativ schnell an zu regnen.
2: Überhaupt.
0: Und die Hahnentasse ist natürlich auch mit am Start.
2: Natürlich. Wenn da Marcella
3: das ist so eine Selfmade Sonnenbrille, hätte ich jetzt gedacht, weil der hat es ja sogar unter seiner Brille richtig drunter.
2: Ja, ich habe mal eine Frage, wie viel UV-Schutz hat die?
3: Also es ist ein Quatsch halt, ne? Das passt ganz gut zu der Folge.
2: Ich hätte irgendwie Angst, dass das so Blätter sind, die eine Allergie auslösen können oder so. Dann hast du geschwollene Augen. Nee, lass mal lieber. Ja, es fängt an zu regnen und deswegen müssen wir auch die Hahntasse ganz schnell zusammenpacken. Und ich glaube, diesen Moment, und ich frage mal in die Runde, kennt jeder, es ist doch unerwartet im Regen geendet und man kommt klatschnass mit nassen Klamotten nach Hause.
1: Das habe ich immer noch so einmal im Jahr, dass ich das so ein bisschen unterschätze. Und ich wohne ja Stadtmitte in Düsseldorf. Und bin eigentlich nie weit weg von zu Hause und ich bin dann trotzdem manchmal überrascht, wie nass man auch im kurzen Weg sein kann, dass man denkt, komm, ich ziehe das jetzt durch, aber klatschnass nach Hause kommen gefällt mir überhaupt nicht.
0: Ja. Ich mache die Erfahrung öfter, dass ich aus der Schule rauskomme, habe irgendwelche ganz wichtigen Dokumente, irgendwelche Klassenarbeiten hinten in der Tasche und denke, okay, die paar Meter bis zu meiner Haustür, wird das wohl gehen? Und dann komme ich zu Hause an und die Hefte sind klitschnass. Also es passiert mir auch so.
1: Und dann musst du deinen Schülern sagen, ja, sorry, das hat der Hund gegessen.
0: Ja, mir ist auch einmal schon eine Wasserflasche ausgelaufen.
1: Aber ist das nicht alles digital inzwischen? Müsste denn tatsächlich noch
0: Nee, also Klassenarbeiten sind immer noch ganz standardmäßig in Heften tatsächlich. Also es gibt nur so Ausnahmen bei Schülern, ich habe jetzt zum Beispiel eine Schülerin gehabt, die hatte Probleme mit dem Handgelenk und die konnte nicht gut schreiben und die kann dann auch mit so einer Diktierfunktion, also solche Möglichkeiten gibt es schon auch, aber nicht standardmäßig.
1: Muss ich dann auch noch?
2: In so einer Klassenarbeit. Die Lösung bei B ist 5,3 in der Klasse, das ist super.
0: Genau.
1: So kann ich dann noch meine Tasche auf den Tisch legen, wenn ich nicht will, dass CF abguckt?
0: Ja, tatsächlich kann man das machen. Wir haben aber eigentlich solche Trennwände, die wir dann aufstellen.
1: Ach, also krass,
0: Taschen sind nicht möglich. Es gibt da mittlerweile so bei den Schülern sehr unbeliebt so Trennwände, die sind so geriffelt. Die sollen auch dazu anregen, nicht da wirklich in die Ecke zu schielen, weil die so ein ganz unangenehm.
1: Was ja auch cool wäre, wenn so kleine Wände hochfahren wie bei Jeopardy und dann geht diese Musik los und dann fangen alle an zu raten.
0: Ja gut, dass wenn uns hier unser Arbeitgeber noch ein bisschen mehr Geld gibt, wer weiß, vielleicht ist das irgendwann mal Realität.
1: Aber Kreidetafeln habt ihr nicht mehr.
0: Tatsächlich haben wir die noch, doch. Also wir haben bei uns ist es so, in vielen Klassen haben wir keine Kreidetafeln mehr, aber so halb-halb, sage ich mal. Und in der anderen Hälfte, in der noch die normalen Kreidetafeln sind, gibt es aber oben einen Beamer, mit dem man sich über sein Tablet verbinden kann.
1: Oh ja, mit dem Tablet verbinden.
0: Aber es gibt tatsächlich noch viele Kollegen bei uns, die auch ganz normal noch mit Kreide arbeiten.
2: Aber keine Sorge, Julian, die Trennwände sind aus den alten Overhead-Projektoren gemacht.
1: Aber ich finde das so gut, wenn so Trennwände hochgehen, weil Klassenarbeit ist. Das hätte irgendwie was, oder?
0: Ja, Kann ich ja mal angeben.
3: Oder Überraschungstests und dann gehen plötzlich so die Wände hoch. Das hätte so ein bisschen was von so Horrorfilm.
1: Oh ja, stimmt. Der Lehrer kommt rein, die Wände gehen hoch. Scheiße, ich habe nicht gelernt.
0: Aber das dürfen wir seit diesem Schuljahr tatsächlich nicht mehr. Man darf keine unangekündigten Tests mehr schreiben.
2: Oh, diese verweichliche Generation.
1: Ich dachte, so ein Test, der fällt sowieso nur zu 3% in die Note rein. Kann man das nicht immer einbauen? Ja.
0: Nee, ist leider seit diesem Jahr nicht mehr möglich. Also das wurde ganz mit großem Tamtam am Anfang dieses Schuljahres geändert.
1: Ja. Naja gut, warum reden wir jetzt eigentlich darüber? Weil Till Lehrer ist? Ja, aber halt auch, weil das natürlich alles alte Themen sind, eine Kreidetafel und wir sind ja auch in der alten Löwenzahnfolge 1984. Mhm. Ich glaube, bin der einzige Überlebende aus dieser Zeit. Da wart ihr alle noch nicht geboren, ne?
2: Entschuldigung.
1: Okay, ja, gut. Na gut, ja.
2: Also du mit einem ein Jahr jetzt?
1: Das war noch nicht mal. Ich war null, können. Als das diese Folge ausgestrahlt wurde. Ich war ich war so jung wie Friedrich Frosch.
2: Ja, siehst du? Da war es so deine Funktion.
1: Aber das ist ein süßer Frosch, den Peter da zufällig mitnimmt, oder? So ein richtig grüner Frosch, so ein richtig klassischer Frosch, nicht so eine Kröte oder so.
3: Ein Laubfrosch, sagt er ja. Süß. Aber ist euch noch aufgefallen, um noch mal ganz kurz zurückzugehen?
1: Was? Wir sind doch am Anfang der Folge. Wo willst du noch zurückgehen?
3: Ja, wo es anfängt zu regnen. Und er sagt noch sowas wie, wenn man schon mal baden will und schläft da aber eigentlich die ganze Zeit. Also wieder der klassische Peter, der sich irgendwas vornimmt und dann ein Nickerchen eigentlich nur macht. Das fand ich auch wieder so ein bisschen witzig.
1: Ja,
3: vor allem,
1: wenn er baden will, das kann er ja machen, wenn es regnet. Das ist ja nicht schlimm.
0: Ja, das stimmt. Ich finde auch in diesem Satz, da will man einmal baden und dann kommt's dicke, diese Formulierung so schön. Es sind so viele Ausdrücke hier drin, die man irgendwie seit Ewigkeiten nicht mehr benutzt. Das ist mir in dieser Folge total aufgefallen.
1: Ja, Peter hat natürlich kein Problem, diesen Frosch, den er da zufällig bekommen hat, direkt mitzunehmen. Auch anfassen und so, das wissen wir ja, das mag er ganz besonders,
3: gell. Und wie er das sagt, irgendwie, ich könnte doch für ihn sorgen,
1: sagt er.
3: Also da ist wieder das Kindliche.
1: Mit dem Frosch direkt so ein Deal gemacht. Ich sorge für dich und du arbeitest für mich. Abgemacht.
3: Genau, und dann kann mir sowas nie wieder passieren wie heute. Irgendwie so war die Formulierung. Und auch wieder so dieses sehr naive Kindliche, so aus den alten Folgen.
1: CF, da gab es doch so eine Benjamin Blümchen-Folge mit, aber das war Wetterhahn, nicht Wetterfrosch, ne?
2: Das ist die erste Folge, ja.
1: Genau, genau. Wer der Wetterelefant, da ist halt der Oma von Kirch, das hat mit dem Wetterfrosch nichts zu tun, ne?
2: Nein, das ist der Wetterhahn, der oben ist. Nein,
1: ich glaube, es gibt eine Bibi Blocksberg-Folge mit dem Wetterfrosch, aber die ist irgendwie später, in den 50er, 60er.
2: Das musst du mir wieder sagen, oder holst schnell den Springer dazu. Machen wir zu fünft im Podcast, kein Problem.
1: Da ist keine Zeit für. Der ist das nicht gewohnt, so zeitnahe Podcasts aufzunehmen. Wenn er jetzt was aufnimmt, dann erwartet er, dass wir es im Winter ausstrahlen.
2: Ja, also dass ihr sagt, süßer Frosch und so. Also ich habe mir hier notiert, Patrick, bitte sammel den ein. Ich kann das nicht. Das ist ja,
1: Aber ich sag doch gerade auch, das geht doch. So eine fette Kröte. Ja, okay, eklig. Aber so ein kleiner süßer Frosch, Quark, sag ich da, Quark?
2: Nein, alle Tiere.
1: Sieht ja aus wie so ein Haribo-Frosch.
2: Die können sich schneller bewegen, als mein Auge erfasst, und das macht es gruselig einfach. Das geht nicht.
0: Ich glaube, wir bräuchten jetzt so eine Leitung zu Nicole, Naturforscherin, weil ich habe irgendwo mal unter der Folge im Kommentarbereich gelesen, dass das ein Frosch sei, der hier eigentlich gar nicht vorkommt in unseren Gefilden. Aber ich habe keine Ahnung. Das habe ich jetzt tatsächlich nicht nochmal gesondert recherchiert. Aber da kann uns bestimmt Nicole Wissen nachliefern.
1: Bei den YouTube-Kommentaren der illegalen Uploads, oder wo hast du das
0: gesehen? Ja, da habe ich das vor Jahren irgendwann mal gelesen, ja.
1: Da mal reinzugucken, ob da irgendwelche Klugscheißer was schon reingeschrieben haben, was wir im Podcast gut gebrauchen könnten, ne?
2: Das mache ich regelmäßig, da steht aber in den meisten Fällen immer nur, Peter hat schon alles früher gewusst, der war Trendsetter
1: ihn alle. Das E-Auto, das ist der Tiny-House-Besitzer, okay, alles klar, ich verstehe. Ja, Peter nimmt den Frosch jetzt mit und baut für ihn auch direkt ein kleines Wetterhäuschen, so ein Glas, mit einer kleinen Leiter, denn wir wissen natürlich alle, Peter wird uns das gleich nochmal ordentlich erklären, dass der Frosch ein gutes Gefühl dafür hat, und wenn er oben sitzt, wird das Wetter gut, und wenn er unten sitzt, wird das Wetter schlecht. Man weiß aber natürlich nicht, wie jetzt der Vorlauf ist. Also er schätzt ja das einfach dann über die ganze Folge hin so, ne?
2: Mhm. Ja, vor allem ist die mittlere Stufe schon kaputt. Tolles Peterwerk, und er sagt ja vor allem auch, ach guck mal, er geht schon nach oben. Nein, der will da einfach raus, das sieht man doch so.
1: Als ob er jetzt sofort seine Funktion eingeht. Das Wetter wird gut, das ganz genau weiß es nicht.
3: Erzählt er noch, dass da irgendwie alles zu asphaltiert wird und deswegen die keinen Lebensraum mehr haben, und dann nimmt er den mit und steckt ihn in dieses Glas rein.
2: Aber das ist ja eine natürliche Umgebung, das kannst du mir ja nicht erzählen.
0: Ja, sehr natürlich. Dieses Glas erinnert mich an so ein Bonbonglas, das meine Oma immer in der Küche stehen hatte.
1: Ja. Ich
0: frag mich, ob das wirklich so froschgerecht ist.
1: Aber ich habe das jetzt auf Social Media gesehen, das gibt es wieder, das nennt sich jetzt Spaßglas, wenn man alles zusammenkippt, was man gar nicht zusammen essen will. Also ihr es auch schon mal gesehen, oder ist das nur in meiner Bubble jetzt wieder ein Thema?
3: Nein. Spaß,
0: hab ich gesehen, nee.
1: Ach so, CF?
2: Ich hab's schon mal Rette gesehen, mich. Ja.
1: Ja, da wo sie so Süßigkeiten zusammenschütten und dann sagen, das ist ein Spaßglas.
2: Ja, oder Spaßtüte oder so. Das ist einfach jetzt so das neue Synonym für ganz viel Zucker genehmigen.
1: Ja, genau, einfach alles, was nicht zusammenpasst. Vielleicht gibt es ja auch ein Spaßglas aus Gemüse, was auch nicht dann so ist.
2: Also, das kommt dann, wenn es dann irgendwann wieder umgekehrt Richtung gehen muss, weil es zu viel wurde, ja. Diese komplette Szene ist als kleiner Funfact komplett nachsynchronisiert. Man hört es natürlich an Peters Stimme, aber halt auch sehr krass, da gibt es kaum Abweichungen. Manchmal, wenn er sich nämlich umdreht, dann müsste ja schon allein die Akustik müsste sich verändern, tut sie aber nicht. Da sieht man, dass es auch nicht ganz lippensynchron ist. Aber an sich, boah, das ist bestimmt viele Takes gewesen, weil die ganze Szene nachsynchronisiert, dein eigenes Gesprochenes, im gleichen Timing, gleiche Phonetik, wirklich sehr krass gewesen.
1: Ja, wir sind hier 1984, ne? Das ist schon...
0: Das stimmt. Und sie haben ja viele Stellen hier in der Folge, ne? Wenn Wetterumschwung ist und so, auch später noch, wo man merkt, dass sie nachsynchronisieren mussten. Also ich glaube auch, dass das viel Arbeit war.
2: Mit einem kleinen Gaststar komme ich später drauf, aber ich denke, Mathilde wird ihn wahrscheinlich auch schon erkannt haben. Ah, wir lassen es mal so stehen, ansonsten sage ich es gleich. Wir kommen erstmal zum Nachrichtensprecher. Ja, kein Wunder, dass der Typ irgendwann durch eine digitale Karte ersetzt wurde. Das soll jetzt die witzige Szene sein, Julian. Sehe ich das richtig?
1: Nee, ja, witzig wird es halt ganz am Ende. Also erstmal der Running Gag, dass er immer sagt, es bleibt alles unverändert oder es verändert sich ständig. Aber das sagt er ja. Und ganz am Ende kriegt er natürlich das große Chaos mit diesen dreiseitigen Drehelementen. Und das ist jetzt quasi so diese Kinderkomödie, genau, die ich meinte. Ja.
2: Also du hast das doch nur gefeiert, weil die Buchstaben, die sich hier umdrehen, dem Glücksrad gleichen. In diesem
1: es ist ein ähnliches System, ja. Ja, aber ein bisschen groß ist es natürlich. Und ich finde das süß. Ich weiß, habt ihr den Mann gegoogelt? Kann man den googeln?
3: Ja.
1: Oh.
3: Das ist auch ein echter Meteorologe, oder war ein echter Meteorologe, der ist schon verstorben. Dr. Ja, Werner Wery heißt
1: schon er. Schon verstorben. Ich meine, wie alt wird er da gewesen? Das war vor 40 Jahren, was wir
3: gucken. 2016 ist er verstorben.
1: Ah, okay.
3: Ja, also, ja. Genau.
0: Ja, muss die bedenken, Ansagerin Julian. Ist, glaube ich, auch echt, ne? Ulrike von Möllendorf oder so.
3: Die war auch
0: was ich
3: bekannt.
0: Auch lustig. Ja, ja. Was ich auch damals lustig fand, war, dass sie wirklich ja nur einen einzigen Take von ihrer Ansage gedreht haben und den einfach exakt dreimal wiederverwendet haben. Ne? Also es ist wirklich immer genau dasselbe. Und ich weiß nicht, ob es euch auch so ging. Mich hat dieser Clip mit dem Meteorologen sehr an Loriot erinnert, so ein bisschen von der Art und Weise, wie es gespielt wurde. Und das ist, glaube ich, nicht ganz zufällig, weil der Regisseur dieser Folge, Tim Moores, glaube ich, ein englischer Regisseur, der auch ganz viele frühe Peter-Folgen gemacht hat, hat mit Loriot ja auch zusammen seine Serie gedreht und für diese erste Serie von Loriot Cartoon und so Regie geführt. Ich glaube, der hat da so ein bisschen seine Handschrift dagelassen.
2: Kommt ja auch häufig in der Löwenzahn-Ära vor, dass wir einen Herr Müller-Lüdenscheid finden. Insofern, die Überschneidungen sind da.
1: Ja, das stimmt.
0: Ja, ja.
1: Wie fandet ihr beiden das denn? Fandet ihr das witzig oder nervig? Achso, ich muss jemanden aufrufen, ne? Till.
0: Ja, also ich fand's eigentlich ganz schön. Mir gefällt sowas. Natürlich ist das Kinderhumor und ich sitze jetzt nicht auf dem Sofa und lache mich total schlapp darüber. Aber ich finde irgendwie schön, dass es nicht ganz so seriös aufbereitet wurde, sondern dass man sich gedacht hat, ach, wir machen da mal irgendwie was ein bisschen anderes. Das ist ja relativ untypisch für Löwenzahn, dass es so oft so ein Comedy-Element gibt. Und ich fand das eigentlich ganz erfrischend. Mir hat das gut gefallen.
1: Darf man überhaupt noch Leute ungefragt drannehmen oder ist das auch verboten als Lehrer?
0: Das darf man theoretisch machen, das liegt im eigenen Ermessen, also es gibt
1: mach's
0: kein,
1: so
0: kein Verbot. Ja. Wird pädagogisch jetzt vielleicht nicht so empfohlen, aber das macht man so.
2: Generation
0: also ich mache das wohl auch manchmal, aber jetzt nicht regelmäßig.
2: Die neuesten Generationen beschweren sich dann, Generation Gamma und Delta sagen dann, sie dürfen gar nichts mehr, Herr Lehrer. Wir sind auch nur noch
1: freundlich hier. Genau. Die Introverts, die überfordert das. Delphine, hat dir das gefallen?
3: Auch ich fand's ganz lustig, vor allem, weil im Nachgang Peter meist so sehr herabwürdigend darauf reagiert und selber eigentlich den größten Schmarrn macht, wie jetzt auch in der Szene. Also klar, das allein wäre vielleicht nicht so witzig, aber dann in der nächsten Szene soll der Frosch ja irgendwie dann vorführen, dass er es besser kann. Und dann zieht einfach eine Wolke vorbei und die Sonne kommt und dann sagt er, oh Frosch, das war dein Meisterstück oder so. Naja. Und diese Kombi finde ich total witzig zusammen.
2: Und dann geht's eigentlich auch schon direkt zu dem wichtigsten Teil dieser Folge. Und der klingt nämlich ungefähr so. Und ich glaube, diesen Song hat jetzt keiner von uns die Meinung, dass der schlecht ist. Denn das hat sich Löwenzahn ja auch gedacht und hat ihn auf 2 CDs veröffentlicht. Es gibt dieses Lied nicht in abgewandelter Form, das ist ja bei den CDs häufiger so, dass sie auf der CD anders klingen als in der Folge, genau diesen Song, den wir jetzt auch im Hintergrund leicht hören, ist in der Folge so, ist auf der CD 2001 Lieder und Geschichten von und mit Peter Lustig und auf der CD 2005 25 Jahre Löwenzahn so vorhanden.
1: Dann war er bestimmt auch auf der Schallplattenversion der CD schon drauf.
2: Das weiß ich nicht.
0: Ich glaube schon, also in dieser ganz, das ist, der ist auf allen Fällen auch auf dieser allerersten Soundtrack-CD oder Platte, nenne ich es mal, ja.
1: Ja, es ist ein gemütliches Lied. Es jetzt würde ich jetzt nicht in die Top 10 bringen, aber es ist ein. Ich glaube schon, dass das interessant ist, wenn man nur das Lied kennt und die Folge dazu noch nie gesehen hat. Es ist ja wieder so ein langes, erzählendes Lied.
0: Ich mag das auch gerne, dass es da so kleine Soundeffekte gibt, ne? Dieses Platschgeräusch am Anfang. Und man erzählt ja im Prinzip die kleine, kurze Vorgeschichte, die es hat. Und dann kann man sich die Bilder auch ganz gut vorstellen. Also ja, ich hatte immer eigentlich Bilder im Kopf, die sehr ähnlich sind zu dem, wie ich dann auch die Folge gesehen habe.
3: Du hast dir vorgestellt, wie Peter da mit einem Pelzmantel und so einem Badeanzug und so steht.
0: Das jetzt vielleicht nicht, aber wie er da so an dem Seeufer liegt und so rumdöst und dann den Frosch findet, das habe ich mir schon so ähnlich vorgestellt. Aber die Verkleidungskünste, die haben mich da natürlich umgehauen, als ich die irgendwann mal gesehen habe.
1: Meteorologisches Institut Friedrich Frosch und Partner. Das finde ich auch sehr gut.
2: Also in der Tat, Julian, du hast schon recht, dieser Song ist sehr lang, dem ZDF teilweise auch. In der geschnittenen Version fehlt nämlich über eine Minute von diesem Song. Nicht der gesamte, aber einen guten Teil haben sie dafür rausgeschnitten. Ja. Und dann kommt es zu genau dieser GmbH, dieser hier gerade gründet, wie du meintest. Ja, ich finde es super, wie er sich hinsetzt und jetzt sagt, muss ich ja erstmal rumsprechen.
1: Naja, im Prinzip will er ja eigentlich so die Nummer 1 werden für Wettervorhersage. Also besser als das Fernsehen und besser als sämtliche anderen Medien will er das jetzt da machen. Wie stellt er sich das jetzt genau vor? Dass die Leute kommen, fragen, wie wird das Wetter und kriegt er noch Geld dafür oder nicht?
2: Das ist ein entscheidender Punkt. Dadurch, dass er kein Geld kriegt, können sich die später auch gar nicht beschweren, aber tun sie ja trotzdem. Das ist eine Dienstleistung. Das ist einfach so an.
3: Er sagt ja auch zu Trude später, dass er nicht mitkommen kann zum Baden, weil er in der Firma bleiben muss. Das erzählt er ja auch.
2: Ich glaube, er hat nur was gegen Trude, weil in dieser Folge geht er schon zweimal baden, aber mit Trude hat er keinen Bock.
1: Nee. Aber es kommen ja wieder alle vor. Auch der Paschulke kommt ja nachher als Paschulke auch diesmal, ne?
2: Echt? Habe ich so nicht erkannt, ehrlich gesagt.
1: Er hat keinen Namen gesagt, oder?
0: Nee.
3: Die Haare sind lang, aber gewaschen diesmal.
2: Ja. Achso, okay, dann.
3: Und es ist
2: Paschulke,
3: genau.
1: Trude kommt vor, Paschulke kommt vor. Alle verlassen sich auch so ein bisschen auf Peter. Der ist natürlich sehr selbstbewusst. Und hat vor allen Dingen auch ein gutes Händchen dafür, dass er weiß, wann der Wetterbericht kommt. Das ist so ähnlich wie in so anderen Fernsehserien auch oder auch in Hörspielen. Wenn sie sagen, oh, lass mal die Nachrichten hören, dann machen sie immer genau dann an, wenn auch die Nachrichten losgehen. Und so
2: hier ist irgendwas, schalt doch mal das Radio ein und instant ist die Meldung.
1: Sofort. Hallo, Peter Schlenzke.
0: Und Paschulke kommt ja auch direkt passend zum Thema Wetter mit dem ganz dringenden Bedürfnis darüber zu reden, wie kommt eigentlich das Wasser oben in die Wolken? Da ist doch gar keine Leitung. Also so eine ganz alltägliche Frage, die man sich immer einfach mal so stellt.
1: Ganz normale Konversation im Bärstall ist das.
2: Das ist aber auch eine berechtigte Frage, weil als Peter versucht, uns hier die Sonne zu erklären, kann ich euch sagen, mit der Taschenlampe und dem Mensch ärger dich nicht, Männchen, hat es nicht so gut funktioniert. Ich habe jetzt nicht so den Unterschied erkannt. Nee. Das hat er mit einer Apfelsine schon mal besser hingekriegt.
1: Ja.
3: Aber jetzt haben wir Trude übersprungen, oder? Die so im Nebel bei ihm erscheint.
1: Ja, dabei hat sie das schick gemacht.
2: Authentische Nebel natürlich.
3: Ja. Ja, das sieht aus wie Rauch und dann hat sie eine sehr große, also hier, wie hieß diese Biene? Eine Fliege bei Biene Maya, die mit den großen Augen.
1: Die Brille,
3: Die Stubenfliege. Genau, so sieht es ein bisschen aus. Und dann, aber in diesem Rauch, der aber so ein dichter Nebel sein soll, da frage ich mich auch mit einer Sonnenbrille ein bisschen schlecht.
0: Ja, da haben sie es auch ein bisschen übertrieben mit der Nebelmaschine. Also es ist doch ein sehr, sehr plötzlicher, sehr starker Nebel.
1: Was los ist in dieser Folge? Also ich bin gespannt, CF, wie du deine schlechte Bewertung nachher rechtfertigst, weil sie haben mir schon richtig Mühe gegeben.
0: Das stimmt, für eine frühe Folge ist recht viel los.
3: Naja.
0: Ich finde auch, ich will gerade nochmal... Ja. Ich würde noch mal ein ganz kurzes Stück zurückspringen zu dieser, wo Peter das Wetter anhand der Sonne erklärt. Das finde ich auch so interessant, weil das ja wirklich wieder so ganz simpel mit diesem Mensch ärgere dich nicht, Mensch. Und ich habe ja die ganze Zeit gesessen und dachte, okay, wie will er das jetzt verbinden mit dem Thema Wetter? Und dann sagt er am Schluss einfach, die Sonne hat also auch was mit dem Wetter zu tun. Und dann beendet er das dann.
2: So ähnlich auch ist auch der Einspieler gleich, aber zuerst kommt ja mein absolutes Lieblingszitat aus dieser Folge von Trude. Das heißt, ein meteorologisches Institut bist du jetzt. Ja, das weiß man bei dem Jungen halt auch wirklich nicht. Der kann schon morgen, kann er schon wieder was ganz anderes sein.
3: Stimmt. Ja, stimmt. Trude wirkt auch sowieso so ein bisschen gereizt schon, als sie ankommt. Also irgendwie.
2: Naja, der
3: so
2: kommt ja auch nicht mit, das war ihr schon klar.
3: Gelaunt.
0: Kommt vielleicht ja, auch durch die Nachsynchronisation.
2: Ah, kann natürlich auch sein. Aber ja, apropos schwach, dieser Einspieler über Wolken, der ja irgendwie gefühlt nur 30 Sekunden geht. Ich zitiere kurz: Haufen Wolken, Teddybären und Drachen. Wo ist die Wissenschaft in diesem Einspieler? Was war das denn jetzt?
0: Ja, irgendwie hat man das Gefühl, da sollte so Atmosphäre erzeugt werden.
2: Anscheinend.
0: Also da ist doch diese schöne 80er-Jahre-Synthi-Musik im Hintergrund und man sieht Wolken und schläft ein. Also ist eigentlich, ich finde es eigentlich ganz stimmungsvoll, aber der Lerneffekt ist wirklich so fast schon im Minusbereich.
2: Danke, ja. Danke für diese Bestätigung.
3: Der kommt auch nicht gut weg, dies.
2: Ja, und dann kommen wir jetzt von der falschen Seite des Nachbarn oder noch zur richtigen Seite, als er ja bei Nachbarn und die Einspieler, hier Folge 10, war er ja da noch mit seinen Haselnusssträuchen. Jetzt will er schon wieder was anpflanzen. Aber ich hätte ihn beinahe nicht erkannt, Leute. Lasst uns über das Aussehen von Herrn Paschulke sprechen.
1: Wir sind hier in einer ganz schönen Zeit. Wir sind in Staffel 3.
2: Huiuiui.
1: Sag mal, CF, war nicht der Hund? Willi? War der nicht schon ab Staffel 2 weg? Ab Ende Staffel 2?
2: Ja, der 26, glaube ich, hier. Wo
1: genau, weil hier ist nämlich das Hundehäuschen ist hier noch mehrfach zu sehen.
2: Ja nun, man hat den Mythos aufrechterlassen.
1: Irgendwie schon, ne?
2: Das ist nicht mehr erklärbar war.
1: Hund war schon weg, aber das Häuschen blieb noch da. Vielleicht wussten sie noch nicht genau, was machen wir jetzt mit dieser Situation. Der war ja weggelaufen damals oder so, ne?
2: Vielleicht wohnt da die Perücke von Paschulke, ich weiß es nicht.
0: Genau. Ich fand auch interessant, dass Peter so in dieser Folge so eine Leiter hat, mit der er das Schild anbringt, die so ganz passend zum Bauwagen designt ist. Die hat auch so leicht geschwungen, genau derselbe Blauton, sieht ein bisschen aus wie seine Eingangstreppe auch. Also die habe ich aber vorher noch nie gesehen, aber die sieht so aus wie zu dem Gesamtset irgendwie dazu designt.
1: Ja, stimmt, das ist alles rechtsstimmig, auf jeden Fall. Mhm. So, CF, jetzt kommt der nächste Comedy-Moment, weil Peter natürlich jetzt abermals wissen will, wie das Wetter denn tatsächlich wird.
2: Meine
1: können wir überspringen?
2: Notizen, mehr passiert meine nicht. Notizen, jetzt nervt's. Also,
1: ach, Quatsch.
2: Zweimal den gleichen Gag, bitte.
1: Ja, aber es eskaliert ja immer ein bisschen mehr. Es baut sich ja auf wie so ein guter Witz.
2: Ich weiß nicht.
1: Erst versucht er noch seriös und gibt dann auf. Am zweiten Mal kriegt das nicht so richtig hin und beim dritten Mal ist alles, sind nicht mehr, die Bilder korrekt. Das ist auch super süß.
3: Ja. Mich hat es auch total verwundert, dass der überhaupt nichts sagen kann am Ende. Also immer nur sagt, das Wetter bleibt veränderlich. Ich meine, wenn dem da diese Tafeln da um die Ohren fallen, okay, aber müsste er nicht vielleicht das Ergebnis bereits kennen?
1: Grundwissen sollte er mitbringen, ne?
3: Mhm. Ja, das stimmt. Also aber wie das Wetter am Ende wird,
1: er muss es ja nicht erklären. Er macht es ja für ganz Deutschland, wenn ich das richtig gesehen habe. Also da kann man ja, da ist ja besser, wenn er sagt, ja, es ändert sich ständig. Also ganz falsch ist es ja nicht. Das ist wie so eine Bauernweisheit eigentlich. Wenn der Hahn kräht auf dem Mist.
0: Ja.
2: Stimmt, und sich dann wundern, dass man durch KI ersetzt wird. Ja, ist doch so.
1: Ach, davon war damals noch nicht zu reden. Computer können nicht lachen, CF.
2: Entschuldigung, dann lass uns lieber so eine Art Bildergeschichte zeigen.
1: Ja.
2: Jetzt ist es tatsächlich schon eher ein dieser berühmten Comic-Strips.
1: Ja.
2: Weil die Bildergeschichte kommt ja erst danach. Ja, die lasse ich mal schön.
1: Ist aber ein neues Element, dass man mit einer richtigen Hand drauf rummalt, oder? Das wäre doch eigentlich ganz cool.
2: Ja, wir haben verschiedene Elemente des Übergangs gehabt. Der hier ist tatsächlich sehr neu und ja, abwechslungsreich.
0: Ja, für die damalige Zeit auf jeden Fall. Haben sie später öfter mal noch gemacht, dass da so manchmal eine Hand reinkommt und da irgendwie am Anfang was zeichnet, bei der Moor-Folge oder so. Aber ich finde den Effekt auch immer sehr, sehr schön. Ist auch schön gezeichnet, finde ich.
1: Das ist dann der sogenannte Lerneffekt, den ihr gleich mies reden werdet.
2: Also, du bist grundauf negativ heute eingestellt.
1: Ich finde die Folge gut. Ich finde, ich bin negativ darüber, dass ihr die Folge so. Also, ich rede jetzt nur mit CF, ne? Ich rede von ihm immer in der Mehrzahl. Dass ihr CF, dass ihr die Folge doof findet. Warte doch erstmal, jetzt kommt ja erstmal der Henne mit dem Surfbrett an. Und er möchte natürlich auch wissen, wie das Wetter wird zum Surfen.
2: Zitat.
0: Stimmt, mit diesem hervorragenden Gag. Sie sind ein Surfer.
2: Sie woher sind wissen ein Sie das? Surfer, genau. Woher wissen Sie das? Keine Ahnung. Ja. Das ist die berühmte Stelle, die synchronisiert wird, und zwar wohl nicht von dem Surfer selbst, dafür war er nicht gut genug, ins Tonstudio zu kommen, sondern das spricht uns eine sehr bekannte Stimme, der auch vom Namen her, zumindest vom Nachnamen, dem Wetter sich angleicht. Wir nennen ihn gerne Pichler, Pröter, Prickli oder Mimo.
0: Ja, ja, Wilfried genau, Herbst. Ja, stimmt, richtig, das ist richtig, ja. Habe ich irgendwann beim Gucken auch mal gedacht, aber da habe ich jetzt nicht mehr dran gedacht bei der Vorbereitung. Aber stimmt, das ist Nachbar Gründlichs Stimme.
2: Ja, genau. Einer der wenigen Stimmen, wo er sie nicht so ganz verstellt, weil er sie nicht so comicartig macht. Deswegen auch ein bisschen schwer zu erkennen. Ja, Delphin?
3: Ich finde, er sieht auch total nach 80er-Jahre-Surfer aus, oder?
2: Woher weißt du das?
3: Mit diesen lockigen Haaren und diesem Schnauzer. Also ist ja wieder modern jetzt. Ne? Aber es ist wirklich, für mich war das immer so das Sinnbild der 80er.
1: Delphine, ist dein Typ oder nicht so?
3: Nicht so.
1: Ah, okay.
0: Julian, ist auch total wichtig, dass er noch so eine sportliche... ist auch total wichtig, dass er noch so eine sportliche Armbanduhr anhat dabei.
3: Stimmt. Die habe ich auch gesehen, ja.
2: Jeder hat schon die Beach Boys jetzt im Kopf, glaube ich.
1: Ja, das geht schon ziemlich wild her in dieser Folge. Da muss man sich jetzt erstmal zurücklehnen. Und dann kam Till Frau Siebenstein rein und sagte, Mensch, dazu habe ich eine Geschichte für euch. Jetzt kommt der Moment, wo Till so richtig aufblüht. Und jetzt kommt so eine ganz lange Bildergeschichte. Und ja wie war es denn für dich in diesem Moment? Ich finde, bei Löwenzahn stört das, oder?
0: Ja, ich muss auch tatsächlich zugeben, auch wenn wir jetzt gerade den Siebenstein-Podcast machen und es da schöne Geschichten gibt, dass es auch bei Siebenstein Momente gibt, wo wir sagen, das sind richtig langweilige, viel zu lange Geschichten. Die Geschichte hier finde ich so teils. Ich finde es jetzt nicht eine der allerschlechtesten. Ich finde sie auch sehr lang. Und ich finde vor allen Dingen das Ende dieser Geschichte ein bisschen sehr, für Löwenzahn-Verhältnisse sehr drastisch. Also wenn Peter dann auch einfach so sagt, ja, und jetzt ist er erfroren und da steht er heute noch in seinem Vorgarten. Ende. Und dann kommt gar nichts mehr. Fand ich schon etwas gewöhnungsbedürftig.
2: Ja, aber ganz nach dem Motto, und wenn sie nicht gestorben sind, ab dann hier endet der Satz halt einfach, ne?
3: Aber das ist typisch 80er Jahre Umwelterziehung. Das war, also für die Zeit, da gibt es ganz, ganz viele solcher Bücher.
1: Aha, ja.
3: Wir haben hier um die Ecke so eine kleine Bücherei, die haben so ganz alte Kinderbücher noch, wo wir uns manchmal was auslernen. Und bei diesen Büchern, teilweise aus den 80ern, da muss ich wirklich immer reinschauen, weil die sind ganz schön drastisch. Also sie sind immer sehr düster, dann passiert wieder irgendwas, die Menschen machen irgendwas Schlimmes und dann bricht die Endzeit an. Das ist ganz prägend für die Zeit gewesen. Also da war ja auch, ich glaube, da waren auch die Gorleben-Proteste und hier Waldsterben und sowas. Das war ja da alles Thema, meine ich so.
1: Das war für die Kinder aber nicht schlimm, denn die hatten ja alle den Struwwelpeter zu Hause liegen. Also ich hatte ihn zumindest
3: zu
1: Hause.
3: Stimmt, das,
1: ja. Da wäre ich froh, wenn die nur erfroren wären da in dem Buch.
3: Aber das war so dieses klassische, der Mensch spielt Gott, macht die Umwelt kaputt und dann geht alles durcheinander und dann bricht die Endzeit an. Das gibt es ganz, ganz viel in solchen Büchern und auch wirklich viel in so Kindergeschichten und so.
2: Naja, so ganz falsch ist es ja auch nicht und wir grüßen jetzt auch nochmal an Tschernobyl, das uns beinahe komplett ausgerottet hätte. Die Erde hätte es einfach nicht mehr gegeben, hätte man da nicht eingegriffen. Das ist, oder zumindest ein paar Experten was Wichtiges gesagt, aber es ist ja nicht so falsch, nur vermittelt wird das heute noch ein bisschen sanfter.
3: Also ich habe die als Kind mal wohl gesehen, die Folge, ich konnte mich aber an die Folge selber gar nicht mehr genau erinnern, aber diese Geschichte, die hatte ich noch total parat. Also das war wohl so verstörend dann irgendwie auch für mich, dass ich mir das sehr gut gemerkt habe noch. Aber jetzt nicht schlimm, ich träume nicht nachts davon oder so. Ich hatte es nur noch auf dem Schirm.
0: Es ist auch eine ganz eigenartige Illustrierung, finde ich. Ne? Dieser Vorgarten von dem Erfinder mit diesen komischen, ob das Pflanzen, habe ich mich auch jetzt beim Gucken gefragt, sollen das Laternen sein? Sind das Pflanzen, die da wie so Stäbe vor seinem Haus da so hochschießen? Wirkt alles so ein bisschen surreal, aber du hast völlig recht, es passt sehr gut in die Zeit.
3: Ja, so albtraumartig auch, das fand ich auch.
1: Aber dann ist doch der Bruch, dass jetzt alle kommen und sich beschweren, auch dann ganz erholsam für die Kinder für den Fernseher.
3: Das ist ja auch wieder witzig.
1: Denn Peter hat ja alle in einen fröhlichen Tag geschickt und genau das Gegenteil ist der Fall. Alle kommen so klatschnass und wütend an.
0: Ja.
1: Und
0: die
1: wollen,
0: sind aber auch wütend.
1: Sie sind wütend und wollen ihr Geld zurück, obwohl sie ja nichts bezahlt haben. Und Peter sagt jetzt im Moment, ja gut, dann müssen wir jetzt mal gucken, wie machen das denn eigentlich die Profis? Ich gucke ja immer gerne in den Wetterbericht auch gerne so für die nächsten 2 Wochen, stelle aber auch fest, dass das, was heute für in 2 Wochen angezeigt ist, meistens nicht so ist. Also eigentlich lohnt sich der Wetterbericht echt auch heutzutage immer nur noch so auf einen Tag zu gucken, vielleicht auf 2, auf 3 mit Tendenz, aber wirklich zuverlässig sind eigentlich nur 24 Stunden, habe ich den Eindruck.
3: Wenn überhaupt.
1: Wenn überhaupt, immer noch, genau, ja. Deswegen hoffe ich mal, dass es jetzt schön kalt wird die nächsten Tage wieder, aber ich habe gar keine große Hoffnung.
0: Oh ja.
3: Ist bei euch auch so warm momentan?
1: Ja, ich glaube, es wird noch schlimmer. Oh Gott. Ich glaube, wir sind gerade jetzt, heute nehmen wir am Donnerstag auf. Sehr, stellst du die Folge heute auch schon online?
2: Wenn du das sagst, ich tue alles, was du willst.
1: Bis 20 Uhr muss die Folge online sein.
2: Alles klar.
1: Ja, weil ich bin jetzt gerade am Anfang. Ich glaube, wenn der reguläre Release ist am Montag, dann sind die Leute schon ausgedorrt.
2: Dann dürftet ihr zumindest im norddeutschen Raum am Samstag schon Gewitter gehabt haben. Wovon reden die im Podcast da eigentlich?
1: Aber ist das dann auch wirklich erfrischend, das Gewitter? Weil so ein warmer Regen ist auch nicht gut.
2: Zeitgleiche Hitzewarnung auf 32 Grad. Mhm.
1: Ja.
2: Und Luftfeuchte 60%, also viel Spaß.
1: Ja. Naja, gut.
2: Wem wünsche ich mir da? Wem wünsche ich mir das selbst gerade?
1: Peter guckt sich jetzt mal an, wie das Wetter tatsächlich so gemessen wird erstmal. Und hier, also da sehen wir natürlich, ich bin immer beeindruckt von dieser alten Technik, auch wie die sich ja gegenseitig ja die Werte hin und her schicken, die Meteorologen, und das ja aber auch nur so ausgedruckt erstmal bekommen und auch irgendwie noch gar nicht richtig ausgewertet, diese ganzen Zahlen. Ich finde das eigentlich faszinierender als heutzutage, dass sie das damals trotzdem irgendwie hingekriegt haben, auch diese Infrastruktur der Wettermessung.
0: Ich finde auch beeindruckend, dass hier der junge Bruder von Harald Schmidt ihm das erklärt. Also das hat mich sehr an ihn erinnert. Und ja, es sieht auch so ein bisschen, finde ich, so immer so ein bisschen hemdsärmlich aus, ne? Wenn man das so hört, Meteorologisches Institut, dann stellt man sich da was weiß ich was vor und nicht so ein paar Bottiche da, die irgendwie im Vorgarten stehen.
1: Ja, aber gleichermaßen auch genial, dass man da damit halt auch was anfangen kann mit diesen Bottichen, dass die irgendeine Funktion ja schon haben.
0: Ja.
3: Ich finde vor allem, wenn man das mit der also mit der neueren Folge vergleicht, die wir ja auch besprochen haben. Und da haben wir ja schon gesagt, boah, mit diesen alten Computern, die da stehen und so weiter. Und das war ja doch ein Riesensprung dahin. Ja, und so war es dann noch davor.
1: Also, CF wünscht dir doch gerne mal die Tage mal so eine ganz neue Fritz-Fuchs-Wetterfolge. Das wäre schon interessant.
2: Möchtest du noch was mit dem Weltall? Es gibt da gerade so eine Satellitenfolge.
1: Ich frage mal. Das würde mich interessieren. Weltall kann ich nicht genug kriegen.
2: Alles klar, kriegst du. Ja, genau, das wollte ich nämlich gerade fragen. Das hatten wir mit dir, Delphine. Da hatten wir doch eigentlich genau dieselbe Situation mit dem Meteorologischen Institut. Ja. Und da hatten wir schon drüber gesprochen und hatten auch darüber gesprochen, dass es ja heute eigentlich auch immer noch nicht anders ist. Ja. Auch, dass wir genau diese Wettervorhersage eigentlich nur stündlich vertrauen können aktuell.
1: Ja.
2: Das hat sich einfach nicht geändert. Als Kind war das schon so, du kannst nicht mit dem Wochenende rechnen und jetzt bin ich halt schon fast 40 und kann immer noch nicht mit dem Wochenende rechnen.
1: Aber trotzdem gucke ich mir auf Wetter.com immer die 16-Tage-Vorhersage an, um irgendwie so ein Gefühl zu kriegen.
2: Ach stimmt, da hatten wir doch auch über die verschiedenen Messungen gesprochen, wie die sich zusammengestellt haben.
1: CF und ich waren letzte Woche in Hamburg bei einer Beerdigung und ich habe ihm davor jeden Tag, Wochen vorher schon immer gesagt, wie wohl das Wetter wird, weil ich ja zu dir gesagt habe, wenn es heiß wird, komme ich nicht. Aber ich habe dir daran hast du es gesehen. Ich gucke das wirklich dann an.
2: Ja,
1: da
2: ist dann alles gut gegangen. Und wie ist es gewesen? Du hast ganz am Anfang, eine Woche vorher noch gesagt, nee, also 26 Grad, da kannst du nicht mit mir rechnen.
1: Ja.
2: Und dann Tage vorher, es ist immer weiter runtergegangen, am Ende hatten wir irgendwie 18 Grad. Also
1: ja. Und ich so, nein, da muss ich ja wirklich los.
2: Ja, Pech gehabt. Ja, gut. Also, wir haben ja gesehen, die haben sich also beschwert, obwohl sie hätten auch einfach nach Hause gehen können, weil was wollen sie denn jetzt von Peter? Sie sind doch jetzt nass, also das so sinnlose Beschwerde. Aber beim ZDF hat man ja nicht nur eine Nebelmaschine, sondern auch einen gigantischen Ventilator gekauft, damit das authentisch wirkt. Aber was in Bärstadt für ein Wetter auch schon möglich ist, weil jetzt haben wir wieder strahlenden Sonnenschein und können der Geschichte weitergehen. Also, das, was Peter da jetzt aufbaut, oder sollen wir erst zu dem Nachrichtensprecher kommen? Dann haben wir den abgehakt. Nee,
1: den hast du doch wahrscheinlich schon durchgestrichen bei dir.
2: Den habe ich schon durchgestrichen. Ich habe hier geschrieben, es nervt wirklich. So. Was er sich hier aufgebaut hat an Wetterstationen am Bauwagen, zumindest ganz süß finde ich ja das kleine Wetterhäuschen, weil man uns das ja natürlich an Fritz Fuchs erinnert. Till ist ja Fritz Fuchs Profi, der liebt ja alle Folgen. Wie viele Folgen hast du mittlerweile mal gesehen?
0: Von Fritz Fuchs? Oh Gott, das kann man an einer Hand abzählen.
1: Echt?
0: 10, 11.
1: Frech.
0: Ja, frech. Lauren drängt mich auch öfter dazu.
1: Es gibt inzwischen übrigens schon eine dritte Frau Siebenstein, wenn du das bitte mal in die Rübe dir hämmern magst.
0: Ja, das stimmt.
1: Man kann sich nicht lange wehren.
0: Ich finde ja zum Beispiel hier bei Peter den Wechsel der Moderatoren und das, was draus geworden ist, viel besser als bei Siebenstein. Also das ist ja wirklich noch irgendwie ein einigermaßen smoother Übergang und das funktioniert ja auch als das, was es ist, auch wirklich gut.
1: Immerhin gibt es einen Übergang und der neue heißt nicht einfach Peter Lustig, was auch möglich gewesen wäre.
0: Genau.
2: Das wäre doch eine tolle Szene gewesen, bei Schul gesagt, waren Sie in Kur? Ja, ich habe mich ein bisschen verjüngt.
1: Klassischer Recast. Sie sehen ja gut aus. Ja. Findest du nicht diese Beschriftung auch besonders niedlich? Also er hat das schon gut gemacht irgendwie, oder?
2: Ja, also das ist halt wieder so ein temporäres Ding. Und manchmal erinnert es mich auch so ein bisschen an, wie lange werde ich hier schon wohnen? Dann mache ich mal schnell hier ein Loch noch in die Wand. Und irgendwann denkt man sich, scheiße.
1: Das stimmt. Ja, das kenne ich auch.
2: Absolut. Aber irgendwie müsste sein Bauwagen schon sehr durchlöchert sein. Aber wir haben ja auch schon in mehreren Folgen gesehen, dass der teilweise abgefackelt ist oder geblättert ist oder überflutet. Schwamm ist geflogen. Also häng doch da noch Uhren dran und mal mit Kreide.
1: Wie war noch
2: drauf.
1: Der aktuelle Stand? Ist er nicht inzwischen überdacht in Babelsberg? War das nicht irgendwie
2: nur
1: so?
2: Nur im Winter, wenn ich das richtig verstanden habe.
1: Ach so.
2: Ja, vielleicht, aber auch das war ja ein Wunsch der Community.
1: Vielleicht ist ja irgendeiner der Hörer mal wieder diese Saison da und kann uns mal so ein aktuelles Bild schicken, weil wir können auch selber
2: Hashtags suchen. Ich hatte vor kurzem ein aktuelles Bild über Instagram bekommen und da hing wieder diese, darf ich das Wort sagen, verkrüppelte Mandoline. Also wirklich dieses schon sehr zerstörte, auseinanderleiernde Instrument, das halt auch völlig falsche Instrument ist.
1: Ja. Sieht schlechter aus als von Blue Bricks, ne?
2: Ja, definitiv. Und das heißt
0: schon was heißen.
2: Ja, sehr traurig.
0: Ja, das ist schon traurig, dass sowas nicht gepflegt wird, ne? Dass sowas irgendwie,
1: weiß aber ich wenn mal wieder nicht, jemand da ist, wir nehmen immer gerne aktuelle Bilder, also wir gucken uns das gerne an.
2: Genau.
0: Ja.
1: Naja, ja, gut. So, jetzt heißt es Abschied nehmen von Friedrich Frosch, das hat auch Peter gemerkt. Und er kann ihn natürlich nirgendwo aussetzen, das muss wieder dorthin gehen, wo er herkommt. Das wurde sicherlich Anfang und Ende in einem Rutsch aufgenommen, oder?
2: Ja, definitiv.
0: Ich wäre danach aus, ja.
1: Ja. Ja, verabschiedet sich und will sich noch mal abermals gemütlich machen, ehe es wieder. Das ist jetzt dieser Comedy-Moment, Seth. Wir haben
2: der
1: nichts
2: ist
1: anderes
2: ja witzig.
1: Erwartet.
2: Der
1: es
2: ist
1: muss
2: ja gut.
1: Wieder regnen.
2: Nur der Nachrichtensprecher, da kommt ja keine Pointe mehr. Hier ist ja die Pointe, dass das halt, ne? Aber beim Nachrichtensprecher.
1: Das ist das Chaos, das blanke Chaos, was regiert.
2: Ach, weiß ich nicht.
0: Und es ist auch nochmal wichtig für das, was Delphine gerade gesagt hat, für diese Umweltmoral, ne, dass dann am Schluss nochmal kommt, Tiere haben vielleicht doch noch ein besseres Gespür fürs Wetter als wir.
3: Wobei der Frosch da einen Zweig gerade hochklettert, bevor es regnet. Also hat es auch da wieder nicht geklappt.
0: Okay.
2: Ah, stimmt.
3: Aber grundsätzlich ja.
2: Ja, stimmt.
3: Ich
2: die Aussage von Peter ja nicht, ne? Dass er ja glaubt, ach Mist, der Frosch hatte doch recht. Nee, eben nicht.
1: Ich finde erstaunlich, dass im Abspann Ute Koska vorkommt, Tim Moers, den ihr gerade erwähnt habt, Peter Lustig, aber Helmut Kraus als und andere abgestempelt wird.
0: Das stimmt.
1: Auch Wilfried Herbst wird nicht erwähnt. Also ist schon erstaunlich.
2: Ja, nur die Stimme.
1: Und war viele andere schreiben sie. UVA. Naja.
2: Er hat nicht so viel Zeit gehabt. Was
0: das
2: meinst
0: haben
2: du
0: auch, glaube ich,
2: bei
0: den...
2: Ja?
1: Ja? Bitte?
0: Ja, das haben sie, glaube ich, auch bei der Neuauflage nicht verändert. Bei Siebenstein ist es tatsächlich so, da kann ich jetzt mal eine Parallele ziehen, wo ich mich da jetzt gerade ein bisschen besser mit auskenne, dass sie, als die Folgen einen neuen Vorspann bekommen haben, haben sie auch diese lieblos gemachten Abspänne mal erneuert und haben dann wirklich ergänzt, wer da noch mitgemacht hat und das ein bisschen präzisiert, wer hat welche Aufgabe übernommen. Das haben sie bei Löwenzahn leider nicht gemacht.
1: Mir gefällt dieser Abspann in dieser Form überhaupt nicht. Also auch nicht, dass sie das Gewerk ja noch nicht mal irgendwie abgrenzen. Also noch nicht mehr, alle kommen so durcheinander und Helmut Kraus, der nun wirklich auch zu sehen war, wird gar nicht erwähnt. Also mit diesem Abspann kann man nicht so wirklich viel anfangen, ne? Naja.
2: Das ist zu Fritz Fuchs Zeit ein bisschen besser, wobei ich da, und das müsste man vielleicht loben, auch mich wundere, dass jedes Mal dann noch am Ende diese Ausgangsszene, wie sie Gassi gehen, gezeigt wird. Sie könnten das ja auch zu einem Handlungsabspann umwandeln. Dass schon
1: und
2: der
1: das
2: Abspann
1: ist auch
2: kommt.
1: Immer individuell, ne? Er geht immer woanders lang.
2: Ja, genau. Also da können sie auch sagen, ja, die Sendezeit, die könnten wir ja doch in die Geschichte einbauen. Da sind ja bestimmt gute 20 Sekunden. Aber naja, das nimmt man gerne so mit.
1: Na klar. Die Folge ist ja auch kürzer geworden. Ich finde auch immer bei diesen alten halbstündigen Folgen von Peter Lustig, das sind wirklich auch so 5-6 Minuten zu viel für mich.
2: Ja, meist die Bildergeschichte. Aber man schneidet immer den Song raus. Was soll das?
0: Das stimmt.
1: Naja, ich bin sehr gespannt auf eure Bewertungen. Also von euch beiden müsste sie
2: ja
1: gut sein.
2: Ja, natürlich, klar. Jetzt kommt wieder der Diss an mich. Alles gut, haben wir verstanden.
1: Das war eine Top-Folge. Vielleicht, okay, vielleicht bei dem Wissen, bei der Wissensvermittlung gehe ich vielleicht auch einen Punkt runter.
2: Aha.
1: Aber ansonsten nicht. Ich finde die Folge gut. Wenn du willst, kannst du gerne jetzt die Bewertung anmoderieren.
2: Okay, Sound bitte.
5: Lerneffekt.
2: Boah, das ist nur bei mir gerade so laut. Ach du meine
1: Güte. Nee, das war schon sehr laut. Der Diener hat übertrieben. Ja. Dean ist jetzt ja auch wieder bei YouTube. Der muss jetzt ja sehen, wo er bleibt.
2: Stimmt, Lerneffekt. Deswegen ist er laut geworden.
1: Lerneffekt.
2: Warte ganz kurz, Julian. Übernehmen wir unsere Wertung oder deren Wertung?
1: Deren
2: Wertung. Dann haben wir nichts zu melden. Bitte
1: schön. Wir sind da fein raus. Da kannst du auch in der Tabelle schreiben. Da haben wir nichts mit zu tun.
2: Ja, mache ich als Kommentar.
1: Aber wir können auch trotzdem vor so LOLs, wie man heutzutage sagt, mitwerten, oder nicht?
2: Ja, aber von mir aus.
1: Okay.
0: Auf jeden Fall.
1: Delphine, Lerneffekt.
3: Ja, Lerneffekt. Ja gut, es ist schon ein bisschen was drin in der Folge, zum Beispiel auch wie die Luftbewegungen entstehen, dann wird natürlich das erklärt mit den Instrumenten, aber...
1: Du fängst schon an zu rechtfertigen, bevor du die Zahl gesagt hast, sehr gut.
3: Es wird auch keine gute Punktzahl da von mir geben, weil es ist ja oberflächlich, das mit den Wolken hätte man sich eigentlich komplett sparen können. Es wird auch nicht erklärt, was hinter dem Phänomen Wetterfrosch überhaupt steckt, warum man das glaubt. Und das war damals schon bekannt. Also ich habe extra nochmal geguckt, ob das...
2: Ich merke schon. Also Julian, Delfin trage ich bei mir in der Spalte ein. Das scheint sich zu überschneiden.
1: Schreib mal eine 1 rein bei Delfin, da kommt nicht mehr raus heute.
3: Also was mich eigentlich am meisten gestört hat, war auch, dass am Ende so ein bisschen suggeriert wurde durch die Handlung, dass das beides ja gleichwertig ist, weil er dann noch sagt, ja, wir müssen auf die Tiere da vielleicht achten, die wissen es eh am besten und so weiter.
1: Wie lange sie sich erklärt, CF, anstatt dass sie ihre Lumpis
2: schreibt. Doch mal, was soll denn das?
3: Liebe 4 Punkte.
2: Oh. Oha, okay. Da hatte ich was anderes stehen, aber das muss ich ja jetzt auch nicht mehr nennen.
1: Nee, das brauchst du nicht. Nee. Und Till?
0: Ja, ich bin in einer ähnlichen Richtung unterwegs. Also ich habe tatsächlich 5 Punkte gegeben im Lerneffekt und eigentlich kann ich dem nur beipflichten, was Delphine gerade sehr schön gesagt hat. Es bleibt halt alles sehr an der Oberfläche. Es ist ganz nett, aber ich hatte jetzt nicht das Gefühl, da wirklich was dazu
1: wäre
0: zu lernen.
1: Wäre das nichts genau für den Sachkundeunterricht der Grundschule?
0: Nee, okay. eher weniger.
1: Gibt es noch Sachkunde in der Grundschule? Ist das noch so ein Fach? Nee.
0: Ich glaube schon, ach so. Ja. In der Grundschule bin ich zwar gerade nicht unterwegs, aber ich glaube, das gibt es schon, ja.
1: Ja. Naja, gut. Was soll's, CF? Dann, ich denke, bei einer 4,5 sind wir dann gut bedient.
2: Ja, möchtest du mehr, deine ursprünglich noch nennen? Oder
1: ja, ich hätte auch 3 gegeben wahrscheinlich.
2: Weißt du, machst Delphine hier fertig, dass sie sich rechtfertigt? Nee, gibt's die tiefste Note von allen?
1: Wie gesagt, ich habe ja damit gerechnet, dass sie 1 oder 2 sagt, weil sie ja 5 Minuten lang erklärt hat, warum die Folge so schlecht ist. Von daher finde ich eine 4 noch löblich.
2: Ja, dann möchte ich aber, dass du dich jetzt nochmal hier 5 Minuten ein abstammelst.
1: Kannst du das von Delphine nochmal kurz abspielen?
2: Alles klar, ich synthetisiere das und leg deine Stimme drüber, okay?
1: Okay.
2: Liebst du, ja.
1: Ja. Was würdest du denn sagen? 1?
2: Ich hatte eine 5. Also,
1: ach, guck an, ja. Dann sind wir doch alle ganz gut dabei. Das ist ja auch nicht so kriegsentscheidend. Also wichtiger ist ja der Realismus.
2: Achso, dann lassen wir aber Dean mal ein bisschen einfaden, damit er nicht so laut ist, okay? Mhm.
0: Realismus.
2: Okay.
1: Till.
0: Ja, also ich habe da lang hin und her überlegt. Ich finde jetzt nicht, dass es eine der Folgen ist, wenn man so andere Dinge kennt bei Löwenzahn, bei der man denkt, boah, ist das super unrealistisch, dass er da dieses meteorologische Institut aufbaut und keine Werbung macht und es kommen nacheinander die ganzen Leute vorbei und haben zufälligerweise alle unterschiedliche Wetterbedürfnisse und er muss 3 Prognosen innerhalb von 10 Minuten abgeben. Ja, klar. Und aber sagen wir mal, zumindest kommt er nicht mit dem Frosch nach Hause und baut sich direkt aus Regenrinnen irgendwie ein Rieseninstitut auf. Und also da finde ich, gibt es noch im Verhältnis im Löwenzahnkosmos noch deutlich Absurderes. Deswegen habe ich eine 7 gegeben. 7 von 10.
1: Und der Frosch hat ja auch nicht gesprochen, was, Delphine?
3: Ja, genau. Ich hatte mir noch notiert, ja, das Wetter war unberechenbar, das ist es auch, aber es war ein bisschen sehr dick aufgetragen, dann mit dem Nebel noch zwischendurch, der eigentlich zu dem Rest auch nicht so richtig gepasst hat. Aber gut, kann ja passieren. Und ich habe auch eine 7.
1: Ja.
3: Ich fand es mit dem, nochmal ganz kurz zu sagen, mit diesem Meteorologen auch so quatschig. Ich meine, das war aufgemalt und dann konnte er nicht mal ein Ergebnis so richtig sagen. Das fand ich auch ein bisschen merkwürdig. Aber gut, 7.
2: Ja. Der Surfer. Sind Sie ein meteorologisches Institut? Sind Sie ein Surfer? Ich pack's nicht. Ey. Oh Mann. Ey.
1: Ja, gut. Also ich würde wahrscheinlich sogar auf 8 gehen. Ich fand das eine witzige Folge. Wir waren ja auch alle bis dahin schon im Kahn. Ne? Wenn man ein bisschen angeschäkert hat, dann wird man ein bisschen alberner.
2: Ja gut, ich meine, die gucken ja auch bei Peter ins Schlafzimmer inklusive Pferd insofern.
1: Ja, genau. Und wenn er das Licht ausmacht, gehen sie alle.
2: Ja, genau. Außerdem muss man ja auch sagen, Delphine und ich, wir sind ja hier die Schiedwetter-Experten. Sie ist ja ursprünglich Norddeutsche. Wir haben hier mehr zu sagen als die. Ne?
1: Aber so. Sie hat vorhin das Wort Schmarren gesagt.
2: Sie hat sich halt integriert.
3: Ach. Ja, ich wohne jetzt in Bayern. Da muss man sich ja so ein bisschen assimilieren. Also es kommt irgendwann automatisch.
1: Till wohnt in Koblenz, glaube ich, ne?
0: Ja.
1: Dann gehen wir ja einmal quer durchs Land heute. Das ist der Wahnsinn.
2: Oh, aber schön. Ich muss trotzdem mal ganz kurz nach Bayern fragen, wie ist das jetzt so, wenn die Supermärkte um 20 Uhr schon dicht haben?
3: Ich finde es eigentlich gar nicht so schlimm. Also ich habe mich echt dran gewöhnt und wenn man es eine Zeit lang so mitmacht, dann geht es auch wieder. Aber ich finde es auch schön, wenn ich zu Besuch in Hamburg bin und man kann ewig lang noch einkaufen gehen. Ja. Das ist natürlich auch ganz toll.
2: Das wäre ein Albtraum für mich. das geht nicht. Da höre ich auf zu arbeiten und muss schon zu Hause bleiben, weil ich es gar nicht mehr schaffe. Krass.
1: Generell sind wir in Deutschland ja auch mit diesem Sonntag auch irgendwie so ein bisschen so die wenigen, die das überhaupt durchziehen. Alle anderen Länder, da kannst du jeden Tag in den Supermarkt.
2: Ja, da bist
3: ja, und dann haben wir auch noch Feiertage. Ja, wir haben ja mehr Feiertage als alle anderen, da ist ja auch immer alles zu. Ja. Also die Feiertage sind schön, aber das nervt schon manchmal.
1: Ja. Genau.
2: Ein großer Punkt. Hast du jetzt in Bayern, glaube ich, mehr, als du ursprünglich in Hamburg hattest? Ich glaube, wir haben hier
3: oben irgendwie am wenigsten. Oh ja, aber Hamburg hat auch nicht so viel.
2: Nee.
3: Ja, genau. Hamburg hat, glaube ich, Reformationstag jetzt noch dazu bekommen, oder?
2: Ja, dafür haben wir ja alle anderen den 1. November. Ich glaube, Allerheiligen ist das so. Ich habe keine Ahnung.

0: Die können sich ja so ansprechen.
1: Das ist normal in Löwenzahnfolge, muss ich immer bedenken, dass alle betrunken sind.
0: Zweifel?
1: Wir machen weiter.
2: Unterhaltung.
0: CF, sag du doch mal als erstes, außerhalb der Wertung. Ja,
1: warum interessiert dich das denn so stark?
0: Beeinflusse sie doch mal so ein bisschen. Sag doch mal deine ehrliche Bewertung, sag ich auch meine.
1: Und
0: ich glaube, dass unser Mittelwert genau deren
1: Zahl. Ich mag dieses alte Fernsehen nicht. Es ist eine süße Peter-Folge, aber allein dieser Nachrichtensprecher und das Alberne an sich einfach, es ist eine 4.
0: Ach, guck mal. Ja, ich gebe eine 9. Ich finde die Folge super gut. Es ist eine Lieblingsfolge auf gar keinen Fall. Werde ich mich an die Folge noch erinnern, im Vergleich zu anderen Folgen, die wir teilweise erst vor 14 Tagen besprochen haben? Auf jeden Fall. Also, das ist genauso dieses alte Kinderfernsehen, das ich mag. Lieblingsfolge ist es nicht, dafür ist es nicht mein Thema, aber ich würde die Folge jederzeit wieder gucken, trotz dem ganzen Quatsch. So, Delphine.
3: Julian, ich bin bei dir da. 9 Punkte habe ich auch gegeben. Ich finde vor allem, es gibt ein paar Schulke und einen Trude-Punkt schon, also die 2 Punkte. Es ist eine quatschige Folge, aber das finde ich eigentlich ziemlich witzig. Das erinnert mich eben auch so an dieses, es war jetzt eigentlich nicht meine Zeit, als diese Folgen ausgestrahlt wurden, aber ich habe es ja auch noch mitbekommen in meiner Kindheit, also an die erinnere ich mich trotzdem noch ganz gut. Das Lied war nicht schlecht, die Bildergeschichte war zwar düster, aber passte wenigstens so ein bisschen zum Thema. Das hatte man ja auch schon das ein oder andere Mal, dass die völlig irgendwie aus dem Kontext kamen. Und ich finde, das hat Spaß gemacht. Also auch dieser Streit, wo sie da alle irgendwie, also schon wie sie diesen Streit geführt haben, jetzt gehen sie doch mal ins Institut, dann mache ich das halt, ja, dann gehen sie mal. Also, ich fand es irgendwie witzig.
0: Das ist halt alles auch sehr comichaft erzählt. Ja. Ne? Das ist ein bisschen drüber.
3: Also eine 9.
0: Mal gucken, was Till sagt.
4: Ich habe eine 8 gegeben. Es ist definitiv jetzt nicht eine meiner absoluten Lieblingsfolgen. Ich habe sie aber so ausgewählt, habe ich ja anfangs schon mal gesagt, so aus dem Topf, den ihr noch übrig habt, finde ich, ist es eine auf jeden Fall der Folgen, die da noch eine der besseren ist, weil einfach die ganze Zeit was passiert. Wir haben diese lustige Comedy-Nummer mit dem Wettermoderator, die ich einfach mag. Ich mag es gern, wenn in Löwenzahn diese Loriot-Momente drin sind. Und diese ganze Handlungsprämisse, die diese Folge hat, finde ich einfach schon so absurd, dass er überhaupt mit diesem Frosch ein meteorologisches Institut aufbaut. Irgendwie finde ich das lustig. Ich mag das Lied sehr gerne. Es ist jetzt nicht eine meiner absoluten Lieblingsfolgen, aber eine ganz solide 8.
1: Damit hätten wir das auf unserer Bewertung, Julian, auf Platz 209 mit 37, aber da wir die Gäste haben entscheiden lassen, ist sie von 209 auf 150 hoch mit 42 Punkten.
0: Ja. Knappe 60 Plätze. Ich wusste schon, was ich tat, als ich das gerade entschieden habe, als du mich fragst.
1: Merk das schon. Okay, nehme ich so an. Hey, gar kein Problem, aber ich habe Delphine jetzt natürlich in meiner Liste hier stehen, sie hat eine 9 gegeben, ich darf das jetzt nicht zu meinen Lieblingsfolgen schreiben, das muss ich ihr am Ende gleich
0: vor allen Dingen, Delphine, du bist jetzt raus, der F schreibt darauf, nicht wieder einladen.
3: Verdammt.
1: Eine Unwahrheit hier, sowas, Frechheit.
0: Ja, okay, aber ist doch gut. Da haben wir die Folge auch mit erstmal abgefrühstückt. Ich bin ja immer froh, wenn es noch solche Folgen gibt, wir haben ja in der Tat, ich glaube, noch 30, 40 Peter-Folgen offen, wenn ich schon da mal nicht hochgegriffen bin. Und dass da immer noch so kleine, schöne Folgen für mich dabei sind, freut mich.
1: Na gut, dann bist du halt gleich raus, wenn ich dir die nächste Folge nenne.
0: Echt?
1: Aber, ach Quatsch, Till ist raus. Bis dann, bevor wir dazu kommen, müssen wir erstmal die Zuhörendenpost anhören. 2 davon können ja jetzt schon mal nicht dabei sein, weil sie schon im Podcast sind. Wir müssen aufhören, sie immer so viele Leute mit reinzuholen, dann fehlt uns das Feedback am Ende.
0: Hau raus. Quatsch.
2: Feedback.
0: Dürfen auch Leute was schreiben, die hier schon mal dabei waren. Ich weiß gar nicht, ob Fossi van Jost, das ist der Hutmacher, der war auch schon mal hier, ne? Aus Schleswig-Holstein, Heide, Hutmacher, hat schon mal eine Folge mit uns gesprochen.
1: Hat er noch einen anderen Namen?
0: Nee, ich glaube nicht.
1: Nee, dann doch war er. Er lebte auf großem Fuß mit uns.
0: Ich glaube, wir haben ihn Hutfritze genannt oder so.
1: Nein, das hast du nur privat zu mir
0: gesagt. Ja, stimmt, ja, genau. So war das. Aber er schreibt sowieso, er ist auch nicht mehr so richtig am Ball, aber ganz aufgegeben hat er auch noch nicht. Er schreibt, da ich das Podcast hören ein wenig habe schleifen lassen, hole ich jetzt alles nach. Letzte Folge habt ihr über Wale gesprochen. Ja, das ist über diese Folge, die wir mit Tommy zusammen besprochen haben. Kurz danach stirbt der Wal Timmy. Dann redet ihr hier bei Minute 11 über Alf. Kurz danach stirbt die Mutter Tenna. Ich weiß gar nicht, wie man ihren Namen korrekt ausspricht. Ich glaube, Anne Skedeen. Till, was würdest du als Lehrer sagen?
4: Keine Ahnung, weiß ich nicht.
0: Ich wusste das nie so richtig. Ernst Gedien. Damit, mein lieber CF, du magst ja Alf auch so ein bisschen,

0: damit leben nur noch Lynn und Alf selbst. Es ist wirklich traurig, was da passiert. Aber
1: ja, zum Glück mag ich es auch wirklich nur ein bisschen. Ich fand es nicht so geil damals. Ja. Aber ich finde, ja, also Alf hat ja diesen schlechten Nachruf aufgrund unserem Herrn Willi Tanner. Wie heißt er? Max Wright, ne?
0: Ja.
1: Ja, der hat ja nicht genau die schönsten Stories nach der Serie von sich gegeben oder über ihn erzählt wurden. Deswegen hat diese Serie auch immer so einen
0: Hintergrund. Er nicht, aber Tochter Lynn und Mutter Kate haben sich vor ein paar Jahren nochmal wieder getroffen und haben nochmal ganz nett über Alf gesprochen. Und Brian, der ist ja so ein bisschen abgedriftet und auch ganz traurig verstorben. Also eigentlich hat diese Serie so den Leuten nicht gerade Glück gebracht. Das kann man auf jeden Fall sagen.
1: Das es hat immer so ein kleines Beigeschmäckle. Und wenn man das auch heutiger Sicht, das ist eh schlecht gealtert.
0: Oh, na, das lassen wir nicht die Podcast-Kollegen von Haare
1: schlecht gealtert.
0: Jetzt können wir die Podcast-Kollegen von Haare im Thunfisch schon mal nicht mehr einladen, weil die beömmeln sich über jeden einzelnen Satz.
1: Du machst dich hier selbst wenn die Gäste da sind, dann greifst du sie an. Also wir können sowieso niemanden mehr
0: einladen. Ich finde Puppenserien sowieso albern. Von mir aus brauchen wir Alf hier gar nicht erwähnen. Dann hat sich der Master bei uns gemeldet. Den kennen wir auch. Der hat geschrieben, habe Sonntag die Kika-Folge. Pass auf, Till, jetzt musst du auf stark sein. 429, Kranich, der tanzende Glücksvogel, die wird Till in diesem Leben nicht mehr sehen, der hat der Master sich einfach so angeguckt. Da wurde erwähnt, dass David Paschulke schwul ist. Ich war überrascht, dass es angesprochen ist, finde es aber sehr gut. Ja, okay. Dann werden wir die Folge mal angucken irgendwann. Vielleicht hat er dann ja auch so einen Freund irgendwann. CF, das wäre doch mal ein interessanter Twist. Nein, mit Fritz, der Bandel mit Fritz an. Fritz will Yasemin und David will Fritz.
1: Nein.
0: So laufen die im Kreis.
1: Also, Löwenzahn ist gerne bunt, aber irgendwann gibt es auch Grenzen.
0: Aha. Wenn das CF schon sagt. Dann hat Griffin Diary gesagt, zur letzten Folge, da haben wir Peter braucht ein neues Fenster besprochen. Schöne Folge, dass Butterbrotpapier gar nicht beschichtet ist, war mir tatsächlich neu. Witzig, was man hier so lernt, auch außerhalb der Löwenzahn-Episoden. Genau, das war so, wir haben den Anspruch, einen kleinen Funfact mit reinzubringen. Und ansonsten, das macht CF, ich rede halt immer nur Quatsch.
1: Weil aber du hast es ungefragt. Also das war nicht abgesprochen, sondern du hast einfach nur gesagt, ist das irgendwie beschichtet? Und ich hatte das schon vorher rausgesucht, aber du wusstest gar nicht, dass ich es rausgesucht habe. Das finde ich sehr, sehr spannend. Aber du hast auch nicht reagiert so, ach, schön, dass du es weißt. Du gingst davon aus, dass ich es einfach weiß.
0: Ich dachte, das ist so dein Kernthema.
1: Ja, genau, Butterbrotpapier, das ist so bei mir das Klopapier quasi. Das habe ich immer, da habe ich eine Wissenschaft drüber.
0: Ich kann mir jetzt sehr sein Butterbrotpapier gar nicht mehr vorstellen.
1: Eben, das geht ja gar nicht. Hat immer dabei.
0: Naja. Ja, wir reden halt immer ein bisschen Quatsch hier. Ich bin ganz froh, dass wir das so machen können. CF, du kannst jetzt eine Folge aussuchen, die der Till sich auch nicht angucken wird, habe ich gehört. Geht's etwa wieder in diesen neuen Fritz-Fuchs-Kosmos, von dem alle reden?
1: Du siehst, Till, wo du zu arbeiten hast, um das Image loszuwerden.
2: Ich merke es, ja. Ich muss auf jeden Fall als nächstes Mal bei der Fritz-Fuchs-Folge dabei sein.
0: Ja, ganz das nächste Mal, wenn du kommst, besprechen wir eine Folge von der dritten Frau Siebenstein. Dann drehst du dich direkt um und gehst wieder raus.
2: Oh Gott.
0: CF, auf geht's. Ja.
1: 240. Und ich weiß nicht, warum ich die bis heute nicht gewünscht habe. Katzen, Streuner auf samtigen Pfoten.
0: Ach, das ist doch schön. Oh. Denn wer CF auf Instagram verfolgt, der weiß, wenn du mal eine Story machst, 90%ige Chance, dass eine Katze drin vorkommt. Die Folge stand dann in der Tat noch auf der Liste und du wusstest gar nicht, dass sie auf der Liste steht. Ist doch schön.
1: Ich habe sie irgendwie immer ignoriert.
0: Wir hatten diese Peter-Folge mit der Katze, das war diese Minnewit-Folge, ne?
1: Oh, ganz tolle Folge, ja. Minnewit hast du auch nur Till zu verdanken, dass dieser Name noch so
0: hier im
2: Gedächtnis ist. Ey. Minnewit und Knisterbusch, ja.
0: Und Tetris, das auch.
2: Und sehr Tetris, gut. Ja.
1: Ja, es war eine ganz tolle Folge. Katz und Mauxico haben wir sie genannt.
0: Das ist auch so ein blöder Titel.
2: Das ist wirklich...
1: Die nach Mexiko gegangen sind.
0: Ja, das war das mit der kleinen
1: 60-Jährigen. Die 60-jährige, 12-Jährige nach Mexiko gegangen ist, aber ihr Bruder eine Sonnenallergie hat. Und der Bruder, der sich übergeben
2: muss im Flugzeug. Oh,
0: unser Podcast war noch nie politisch korrekt. Das wird nichts mehr mit der großen Karriere.
1: Auch keiner verlangt.
0: Das stimmt. Ja, ich bedanke mich, dass ihr beide da wart. Eigentlich hat doch gut geklappt, diese Premiere mit zwei Leuten und dann nur Audio.
1: Deswegen, wir nehmen keine Einzelgäste mehr.
0: Es gab so ein paar Momente, wo wir uns ins Wort gefallen sind, aber das macht ja nichts. Dafür ist es lebendig. Der Franz Rampelmann würde jetzt zu mir sagen, das ist live, das lieben die Leute. Brauchst nicht schneiden, das lieben die Leute.
3: Ja, danke schön.
0: Danke, dass ihr dabei wart. Delphine, danke wir euch. Hören uns sicherlich irgendwann mal wieder.
3: Auch gerne.
0: Noch haben wir ein paar Folgen offen.
3: Ich gucke auf Fritz Fuchs. Ich habe jetzt angefangen mit der Schmetterlingsfolge und die fand ich gar nicht mal schlecht.
0: Till, du musst dich beeilen, weil uns gehen langsam die Folgen aus für dich. Aber vielleicht kriegen wir dich ja überzeugt.
2: Wirklich,
0: es gibt tatsächlich, wir können
2: ich kann ja, wirklich auch gerne mal bei einer Fritz-Fuchs-Folge
0: sein. Das wäre gut. Wir mussten das ja auch lernen. Wir mussten das hart lernen. Wir können eigentlich für den Till CF mal so fünf wirklich gute, unsere fünf besten, bestbewertetsten Fritz-Fuchs-Folgen, die können wir ihm mal mitgeben für so einen lauen Sonntagnachmittag.
1: Ich dachte, wir machen so einen Livestream, wo wir ihn aber zwingen, so auch mit Augentropfen die ganze Zeit die alle anzugucken.
0: Mit so Streichhölzern,
2: meinst du? Die Rache für das Quiz, ja.
3: Wie bei Clockwork Orange.
1: Ach, ich dachte nur, vielleicht hilft das ja. Ich wollte ja nur helfen.
2: Nee, aber ich stelle mich sehr gern der Herausforderung. Also wenn ihr irgendwie
1: Dann gehen wir doch mal in die Community. Gehen wir doch mal einen Aufruf. Was wäre denn eine gute Einsteigerfolge, wo man nicht sofort in den Krimi rennt, wo man sofort irgendwie denkt, ja, was ist das denn jetzt Neues, Hippes? Sondern so eine Einsteigerfolge. Das kann ja auch in den späteren Staffeln sein.
0: Genau, die vielleicht auch so ein bisschen im Stil von dem Alten gemacht ist, aber trotzdem das gut ins Moderne trägt, ohne Heller von Sinngedöns und so.
1: Ja, oder genau, keine Promis.
0: Nee, keine Promis, schön, keine Krimis, also sowas alles nicht.
1: Ja, das gehen wir mal raus.
2: Ja, genau. Ja, gerne. Ich freue mich.
0: Sehr gut, CF, dann würde ich dich jetzt mit den Gästen alleine lassen. Ich mache mich jetzt einfach aus dem Staub, weil
1: ich muss gleich hier wieder putzen.
0: Ich muss die Folge ja auch nicht nachbearbeiten und so. Ich kann jetzt ja einfach gehen. Und was ihr dann quasi nach dem Abspann macht, das kann mir ja vollkommen egal sein, da habe ich überhaupt nichts mit zu tun. Ich muss mich jetzt vorbereiten für nächste Woche. Die Folge will ich mir dann auch gut angucken. Das müssen wir wieder zu zweit machen, da haben wir kein Backup. Und deswegen gehe ich schon mal und wünsche euch alle ein schönes, heißes Wochenende und allen, die diese Folge am Montag hören, eine schöne, heiße Woche.
1: Tja, und ich mache das Fieseste, was man machen kann, denn ich muss ja jetzt hier erstmal zwei Gäste-Catering aufräumen, das dauert ungefähr eine Woche, deswegen sehen wir uns nächste Woche erst wieder, müssen wir leider eine Woche warten, aber ich hau einfach die Leute in die Pfanne. Till musste anmoderieren, ich danke euch, dass ihr dabei wart. Delphine, machst du bitte die Abmoderation?
3: Oh Gott, okay, ja, dann... Wann geht's jetzt weiter? Ich bin jetzt irgendwie gerade nicht so ganz dabei gewesen.
0: Also ich habe auch immer vergessen, wann der Podcast rauskommt. Ich glaube mittwochs oder so.
2: Also, genau. Das ist alles live, ja, das was man drin, das ist alles live.
0: Das lieben die Leute, wenn du es nicht weißt, das macht überhaupt
2: nichts. Das lieben die Leute.
3: Aber es geht jetzt schon normal nächste Woche weiter, oder? Weil es klang so, als ob es eine Woche Pause gibt.
0: Nö, wir machen jetzt erstmal ein halbes Jahr Pause, das ist ja kein Problem.
1: Sommerpause.
3: Nein,
1: Wetterfrosch also hat gesagt Pause.
3: Dann habt alle ein schönes Wochenende und bis zur nächsten Folge, wo es um die Katzen geht, bei Fritz Fuchs.

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1: Ausgabe 469. Ganz herzlich willkommen. Ja, bis zum 19. Juli, da rollt noch der Fußball in den diesjährigen WM-Stadien in Kanada, Mexiko und den USA. Viele neue Regeln und Abläufe dort. Bei uns bleibt alles unverändert. Hier erklingen viele aktuelle Schlager und Titel, die es sonst eher selten ins Programm schaffen. Es gibt ausreichend Platz auch für Newcomer und wir spielen Songs, die Sie gerne hören möchten. Wie Sie mitmachen können, dazu im Laufe der Sendung mehr. Nach vielen Worten zu Beginn jetzt erstmal Musik. Der aktuelle Hit von Joey Heindle.
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1982 animierte uns Roberto Blanco, viel häufiger mal eine Melodie zu pfeifen oder noch besser gleich ein Lied zu singen. Singen ist ja wie eine kleine Achterbahnfahrt für Körper und Geist. Es setzt im Gehirn eine Vielzahl von Prozessen in Gang, was zum Beispiel Glücksgefühle ausschüttet, unseren Puls senkt und so für Entspannung sorgt oder gar Viren und Krankheitserreger bekämpft. Es ist also total spannend, was da mit uns passiert, wenn wir singen. Und weil es so wertvoll ist und auch Oldies uns positiv stimulieren, gleich noch eine weitere Motivation hinterher. Eine musikalische Erinnerung an Neil Diamond, jetzt mit Roger Whittaker und Patrick Lindner.

Manfred Oswald aus der Steiermark war das eben. Musikalisch ist er als Engelherz unterwegs. Er greift musikalisch die bekannte Lebensweisheit auf und singt von Ruhe, Temperamente und dem Blick hinter die Fassade. Er besang eben schon eine Frau. Jetzt wird's aber auch mal Zeit, eine Frau musikalisch zu Wort kommen zu lassen. Viele kennen sie nicht nur als Sängerin, sondern auch als Moderatorin beim MDR. Seit über 30 Jahren schon bei der Sendung Tierisch, Tierisch dabei, wenn sie für ihre kleinen Freunde ein neues Zuhause sucht. Ab August geht's mit neuen Folgen weiter. Wir haben sie jetzt schon im Programm mit einem musikalischen Zeichen für Hoffnung, Vertrauen und die Kraft der Liebe. Uta Bresan.

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1: Musik findet manchmal Worte, die uns sonst einfach fehlen. Schwer zu erklären, sang eingangs schon Joey Heindle. Und auch jetzt lässt Marco Ventre mit seiner Band die Musik sprechen, wenn es um ein Dankeschön geht. Ein Dankeschön an den Menschen, auf den man sich immer verlassen kann.

Musik aus Hessen war das eben gewesen. René Weiß als Newcomer ist er 2013 gestartet, aber seit ein paar Jahren ist es jetzt um ihn als Sänger ruhiger geworden. Leider. Hier im Schlagerboulevard, da können Sie aktiv das Programm mitbestimmen. Denn auch für Ihre Musikwünsche haben wir hier Platz. Und so erfüllen wir heute die Musikwünsche unter anderem der Ilse Weber aus Bonn, Silke Reuter aus München und dem Patrick Niemann aus Bergen auf Rügen. Das Mitmachen ist ganz einfach. Sie finden den Schlagerboulevard auf deineschlagerwelt.de, dort unter Musik, auf meinschlagertreff.de und alle Infos auch auf schlagerboulevard.info. Es geht jetzt um zwei Frauen. Beide beginnen mit dem Buchstaben M. Zunächst geht es um Marie und anschließend um Melanie, wobei der gewählte Name Melanie hier stellvertretend für eine Frau steht, die aufgefordert wird, an sich selbst zu glauben und mutig und hoffnungsvoll in die Zukunft zu blicken. Zunächst jetzt Herz 2, die Herzagenten, und anschließend der junge Sänger Zeno. Und mit ihm gehen dann auch beste Genesungswünsche von der Silke Reuter an ihren Vater. Mama, Mama.

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Nach Marie, Melanie, jetzt zu einer weiteren Frau mit einem M. Und diese Frau ist real. Maria Levin. Und sie weiß, Sehnsucht bringt uns rückblickend nicht weiter. Es geht um Mut, die Liebe auch im Hier und Jetzt zuzulassen. Ihre aktuelle Single ist mehr als nur eine Liebesgeschichte. Es ist ein Versprechen. Egal was war, wir gehören zusammen.

Maria Levin, wie beim ersten Tanz. Ja, Glück, was ist eigentlich Glück? Andreas Watzinger begibt sich auf musikalische Spurensuche und findet die Antwort. Und da geht es jetzt nicht um große Theorien, sondern ganz praktisch um die kleinen Momente des Lebens.

Vor 50 Jahren erinnerte Wenke Mürre schon daran, am siebten Tag der Woche einfach zu ruhen. Und das ganz ohne schlechtem Gewissen, denn dann darf es auch gerne mal ein Sonntag im Bett sein. Oder jetzt bei heißen Sommertemperaturen alternativ natürlich auch ein Sonntag in der Badewanne oder ein Sonntag auf dem Liegestuhl. Und wenn man dann so am Faulenzen ist, dann kommen vielleicht ja auch Ideen hoch, worauf man eigentlich doch Lust hätte oder wen man schon lange nicht mehr gesehen hat. Um solch eine Person, einst war es der beste Schulfreund, man verbrachte jede freie Minute zusammen, aber mit der Zeit trennten sich die Wege und irgendwann blieb nur noch die Erinnerung. Um solch eine Person geht es jetzt bei Chris Peach. Gleich mit damals zu hören, zuvor noch Patrick Grace und er ist sowas von verliebt.

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Chris Peach eben über Freundschaft, Erinnerung und die leisen Verluste des Erwachsenwerdens. Die folgende Stimme kennen Sie nicht nur als fantastischen Sänger oder Songschreiber, sondern auch als Werbestimme. Aktuell zum Beispiel in der Kongstar-Werbung zu hören. Mitch Keller. Seine aktuelle Single erzählt davon, wie schmerzhaft es sein kann, sich in einer Beziehung zu verbiegen, nur um dem anderen Menschen zu gefallen oder ihn festzuhalten. Seine Botschaft lautet, bleib einfach du selbst. Anschließend noch Ella Endlich. Und damit geht unser heutiger Schlager Boulevard zu Ende. Die Ausgabe 469. Nächste Ausgabe, nächste Woche, gleiche Welle, gleiche Stelle. Für Sie alles Liebe, alles Gute und bis nächste Woche hier im Schlager Boulevard. Ihr Andreas von Jutta Zenker. Tschüss!

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1: Ausgabe 469, ganz herzlich willkommen. Ja, bis zum 19. Juli, da rollt noch der Fußball in den diesjährigen WM-Stadien in Kanada, Mexiko und den USA. Viele neue Regeln und Abläufe dort. Bei uns bleibt alles unverändert. Hier erklingen viele aktuelle Schlager und Titel, die es sonst eher selten ins Programm schaffen. Es gibt ausreichend Platz auch für Newcomer und wir spielen Songs, die Sie gerne hören möchten. Wie Sie mitmachen können, dazu im Laufe der Sendung mehr. Nach vielen Worten zu Beginn jetzt erstmal Musik. Der aktuelle Hit von Joey Heindle.
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Tja, das ist die Legende von Babylon. 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

Flash. Heute löste eine 26-jährige Frau einen Großeinsatz der Polizei und Feuerwehr aus. Sie stand auf dem Dach eines Bürogebäudes und drohte in den Tod zu stürzen. Nur das Eingreifen der Einsatzkräfte konnte das Schlimmste verhindern. Die junge Frau blieb zwar unverletzt, wurde aber zur weiteren Behandlung in eine Klinik gebracht.

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